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1: 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Die genaue Zeit. Es ist genau 2 Uhr.

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1: Ich bin Hendrik Daum. Nach den schweren Erdbeben in Venezuela ist die offizielle Zahl der Toten auf mehr als 1.400 gestiegen. Das volle Ausmaß der Katastrophe ist allerdings weiterhin unklar, denn Zehntausende Menschen werden noch unter den Trümmern zerstörter Gebäude vermutet. An der Suche nach Überlebenden sind mehrere internationale Rettungsteams beteiligt, auch vom Technischen Hilfswerk aus Deutschland. Die Grünen-Fraktionsvorsitzende Dröge fordert angesichts der aktuellen Hitzewelle ein Abkühl-Sofort-Programm für Deutschland. Das soll in erster Linie dafür sorgen, dass Krankenhäuser, Pflegeeinrichtungen, Kitas und Schulen besser klimatisiert werden, so Dröge in der Bild am Sonntag. Dafür brauche es ein neues Förderprogramm für Klimasolaranlagen, um Klimaanlagen mit Solaranlagen zu kombinieren. Nach den wiederholten Angriffen der USA auf Ziele im Iran sieht die dortige Regierung einen Verstoß gegen das Rahmenabkommen zum Ende des Kriegs. Man verurteile das Vorgehen scharf und habe als Vergeltung Stützpunkte des US-Militärs in Bahrain beschossen. Das teilten die Revolutionsgarden mit. Von Opfern oder größeren Schäden ist nichts bekannt. Die gegenseitigen Angriffe wurden ausgelöst, nachdem der Iran in der Straße von Hormuz einen Frachter angegriffen hatte. Fast eine Viertelmillion Menschen haben den Christopher Street Day in München gefeiert. Laut Polizei hatte der Demonstrationszug rund 30.000 Teilnehmer, weitere 200.000 Menschen säumten die Straßen. Die Politparade unter dem Motto »Unsere Vielfalt, unsere Stärke« umfasste rund 200 Gruppen. Wegen der extremen Hitze besprengten einige Zuschauer die Vorbeiziehenden aus Wasserschläuchen. England hat bei der Fußballweltmeisterschaft den Gruppensieg klar gemacht. Die Three Lions besiegten Panama mit 2:0. Im zweiten Gruppenspiel schlug Kroatien Ghana mit 2:1 und setzte sich vor den Afrikanern auf den zweiten Platz. Aber auch Ghana steht als Gruppendritter in der Runde der letzten 32.
2: Der Autoverkehrsdienst meldet normalen Verkehr in und um München.
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1: Ich bin Hendrik Daum. Mediziner fordern von der Politik, jetzt Konsequenzen aus der Hitzewelle zu ziehen. Der Geschäftsführer der Vereinigung für Intensiv- und Notfallmedizin Janssen sagte, die Länder müssten die Krankenhäuser so finanzieren, dass sie Hitzeschutz bereitstellen könnten. Auch die Pflegeheime müssten schnell für künftige Hitzewellen aufgerüstet werden. Nach den schweren Erdbeben in Venezuela ist die offizielle Zahl der Toten auf mehr als 1.400 gestiegen. Das volle Ausmaß der Katastrophe ist allerdings weiterhin unklar, denn Zehntausende Menschen werden noch unter den Trümmern zerstörter Gebäude vermutet. An der Suche nach Überlebenden sind mehrere internationale Rettungsteams beteiligt, auch vom Technischen Hilfswerk aus Deutschland. Spirituosen könnten vom kommenden Jahr an deutlich teurer werden. Das Bundesfinanzministerium bereitet dafür eine höhere Steuer auf hochprozentigen Alkohol vor. Thomas Bleskin mit den Einzelheiten.
2: Nach einem Bericht des Redaktionsnetzwerks Deutschland sollen die Steuern auf Rum, Wodka, Korn und Co. zum Jahresbeginn 2027 um 20% steigen. Erwartet werden Mehreinnahmen von rund 400 Millionen Euro im Jahr. Eine Expertenkommission geht zudem davon aus, dass ein sinkender Alkoholkonsum Krankheiten und Unfallkosten verringern könnte.
1: Im oberfränkischen Wunsiedel hat eine 36-jährige Frau für Aufsehen gesorgt, als sie splitternackt durch die Stadt lief. Die herbeigerufenen Polizisten dachten zunächst wohl, da könne jemand die Hitze nicht mehr ertragen. Doch das war's nicht. Denn die Frau erklärte den Beamten, ihre Kleidung sei zu dreckig gewesen und sie wollte sie einfach nicht mehr anziehen. Die 36-jährige kam aufs Revier, wo eine Bekannte dann frische Kleidung vorbeibrachte. Ja, und obendrauf, da gab's noch eine Anzeige wegen Belästigung der Allgemeinheit. Bei der Fußball-WM hat sich England nach einem 2:0 gegen Panama den Gruppensieg gesichert. Als Gruppenzweiter steht auch Kroatien im 16. Finale nach einem 2:1 gegen Ghana. Der viermalige Afrikameister hatte schon zuvor sein Ticket für die Alles-oder-Nichts-Spiele sicher.
3: Der Autoverkehrsdienst meldet normalen Verkehr in und um München.

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1: Sie hören Radio Today, 89 München, die genaue Zeit. Es ist jetzt 4:02.

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1: Ich bin Hendrik Daum. Die Grünen-Fraktionsvorsitzende Dröge fordert angesichts der aktuellen Hitzewelle ein Abkühl-Sofortprogramm für Deutschland. Das soll in erster Linie dafür sorgen, dass Krankenhäuser, Pflegeeinrichtungen, Kitas und Schulen besser klimatisiert werden, so Dröge in der Bild am Sonntag. Dafür brauche es ein neues Förderprogramm für Klimasolaranlagen, also Klimaanlagen, die wegen der hohen Sonneneinstrahlung mit Solaranlagen kombiniert sind. Nach den schweren Erdbeben in Venezuela ist die offizielle Zahl der Toten auf mehr als 1.400 gestiegen. Das volle Ausmaß der Katastrophe ist allerdings weiterhin unklar. Zehntausende Menschen werden noch immer unter den Trümmern zerstörter Gebäude vermutet. Der Iran hat in der Nacht die mit den USA verbündeten Golfstaaten Kuwait und Bahrain angegriffen. Die iranischen Revolutionsgarden bekannten sich inzwischen zu den Raketen- und Drohnenangriffen auf US-Militärziele in den beiden Ländern. Zuvor hatten US-Streitkräfte erneut Ziele im Iran angegriffen, als Reaktion auf iranische Angriffe auf ein Frachtschiff nahe der Straße von Hormuz. Fast eine Viertelmillion Menschen haben den Christopher Street Day in München gefeiert. Laut Polizei hatte der Demonstrationszug rund 30.000 Teilnehmer, weitere 200.000 Menschen säumten die Straßen. Die Politparade unter dem Motto »Unsere Vielfalt, unsere Stärke« umfasste rund 200 Gruppen. Wegen der extremen Hitze besprengten einige Zuschauer die Vorbeiziehenden aus Wasserschläuchen. Bei der Fußball-Weltmeisterschaft hat England den Sieg in seiner Gruppe klar gemacht. Die Three Lions besiegten Panama mit 2:0. Im zweiten Gruppenspiel schlug Kroatien Ghana mit 2:1 und setzte sich auf den zweiten Platz. Aber auch Ghana steht als Gruppendritter in der Runde der letzten 32. Kolumbien und Portugal trennten sich in ihrer Gruppe torlos, kommen aber beide weiter. Auch die Demokratische Republik Kongo erreichte mit einem 3:1 gegen Usbekistan die nächste Runde.
2: Der Autoverkehrsdienst meldet normalen Verkehr in und um München.

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1: 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Die genaue Zeit, es ist jetzt 5:03.

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1: Ich bin Hendrik Daum. Einen schönen guten Morgen. Mediziner fordern von der Politik, jetzt Konsequenzen aus der Hitzewelle zu ziehen. Der Geschäftsführer der Vereinigung für Intensiv- und Notfallmedizin Janssen sagte, die Länder müssten die Krankenhäuser so finanzieren, dass sie Hitzeschutz bereitstellen könnten. Auch Pflegeheime müssten schnell für künftige Hitzewellen aufgerüstet werden. Nach den Erdbeben in Venezuela vor 3 Tagen haben Rettungskräfte mehrere Menschen lebend aus den Trümmern geborgen. Trotz der intensiven Rettungsarbeiten steigt die Zahl der Todesopfer aber weiter. Bislang wurden über 1.400 Tote gezählt und noch immer werden tausende Menschen unter den Trümmern vermutet. Die Chancen, Überlebende zu finden, sinken aber von Stunde zu Stunde. Kaum ein Thema spaltet die Menschen in Nürnberg mehr. Der Ausbau des Frankenschnellwegs. Heute entscheiden die Nürnbergerinnen und Nürnberger in einem Bürgerentscheid über das milliardenschwere Bauprojekt. Es sieht einen 1,8 Kilometer langen Tunnel, Lärmschutzwände und eine 3. Spur vor, um den Verkehr zu entlasten. Gegner kritisieren die immensen Kosten und befürchten, dass das Projekt noch mehr Verkehr und Lastwagen anzieht. Das Ergebnis des Entscheids ist bindend und wird noch am heutigen Abend erwartet. Bundesfinanzminister Klingbeil will die Alkoholsteuer offenbar um 20% erhöhen. Spirituosen, Sekt, Champagner und Alkopops würden damit teurer werden. Beim Bier ist dagegen keine Änderung geplant und auf Wein soll weiter keine Alkoholsteuer erhoben werden. Bei der Fußball-WM hat England mit einem 2:0 gegen Panama den Sieg in seiner Gruppe klar gemacht. Im 2. Gruppenspiel schlug Kroatien Ghana mit 2:1 und setzte sich auf den 2. Platz. Aber auch Ghana steht als Gruppendritter in der Runde der letzten 32. Kolumbien und Portugal trennten sich in ihrer Gruppe torlos, kommen aber beide weiter. Auch die Demokratische Republik Kongo erreichte mit einem 3:1 gegen Usbekistan die nächste Runde.
2: Der Autoverkehrsdienst meldet normalen Verkehr in und um München.

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1: Zu einem Radio Today 89 München, die genaue Zeit. Es ist jetzt 6 Uhr und eine Minute.

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1: Ich bin Oliver Urbanke. Guten Morgen. Die Grünen-Fraktionsvorsitzende Dröge fordert angesichts der aktuellen Hitzewelle ein Abkühl-Sofortprogramm für Deutschland. Das soll dafür sorgen, dass Krankenhäuser, Pflegeeinrichtungen, Kitas und Schulen besser klimatisiert werden, so Dröge in der Bild am Sonntag. Dafür brauche es in erster Linie ein neues Förderprogramm für Klimasolaranlagen, also Klimaanlagen, die wegen der gleichzeitig hohen Sonneneinstrahlung mit Solaranlagen kombiniert sind. Die Menschen in Nürnberg stimmen heute über den umstrittenen milliardenschweren Ausbau des Frankenschnellwegs inklusive Tunnellösung ab. Für die Befürworter ist es ein Weg aus der täglichen Staufalle, für die Gegner eine überteuerte Mogelpackung. Brigitte Sesselbacher von der Bürgerinitiative gegen den Ausbau.
2: Wir müssen das Gegenteil von dem machen, was da geplant ist. Wir müssen entsiegeln, wir müssen konsequent ein Verkehrskonzept machen, dass man den Verkehr reduziert, dass man den Durchgangsverkehr vollkommen rausbringt und dass man dann diese Flächen, die da sind, sinnvoller nutzt.
1: Der Iran hat in der Nacht die mit den USA verbündeten Golfstaaten Kuwait und Bahrain angegriffen. Die iranischen Revolutionsgarden haben sich inzwischen zu den Raketen- und Drohnenangriffen auf US-Militärziele in beiden Ländern bekannt. Zuvor hatte das US-Militär erneut Ziele im Iran ins Visier genommen, als Reaktion auf den iranischen Beschuss eines Frachtschiffs in der Straße von Hormuz. Am Bodensee wächst mit Mammut eine neue Apfelsorte, die besonders widerstandsfähig gegen Trockenheit und Krankheiten ist und deshalb deutlich weniger Spritzmittel braucht. Obstbauern hoffen, damit den Apfelanbau zukunftsfähig machen zu können und den Klimaschutz zu stärken. Ob sich die Sorte im Supermarkt durchsetzt, hängt aber auch davon ab, ob sie den Geschmackstest der Verbraucherinnen und Verbraucher trifft. Bei der Fußball-WM hat England mit einem 2:0 gegen Panama den Gruppensieg eingefahren. Im zweiten Gruppenspiel schlug Kroatien Ghana mit 2:1 und setzte sich auf Platz 2. Aber auch Ghana steht als Gruppendritter in der Runde der letzten 32. Kolumbien und Portugal trennten sich in ihrer Gruppe torlos, kommen aber beide weiter. Auch die Demokratische Republik Kongo erreichte mit einem 3:1 gegen Usbekistan die nächste Runde.
3: Der Autoverkehrsdienst meldet normalen Verkehr in und um München.
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1: 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Die genaue Zeit, es ist jetzt 7:03.

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1: Ich bin Oliver Urbanke. Guten Morgen. Spirituosen können ab dem kommenden Jahr deutlich teurer werden. Das Bundesfinanzministerium bereitet eine höhere Steuer vor. Thomas Beskin mit den Hintergründen.
2: Nach einem Bericht des Redaktionsnetzwerks Deutschland sollen die Steuern auf Rum, Wodka, Korn und Co. zum Jahresbeginn 2027 um 20% steigen. Höher besteuert werden sollen außerdem Sekt, Champagner, Likörweine und Alkopops. Das Finanzministerium bestätigte einen Gesetzentwurf, verwies bei Einzelheiten aber auf die noch laufenden Abstimmungen. Erwartet werden Mehreinnahmen von rund 400 Millionen Euro im Jahr.
1: In Nürnberg wird bei einem Bürgerentscheid heute über eine Baumaßnahme mit überregionaler Bedeutung abgestimmt. Es geht um den Ausbau des Frankenschnellwegs. Geplant ist unter anderem ein 1,8 Kilometer langer Tunnel, Lärmschutzwände und eine dritte Spur, um den Verkehr zu entlasten. Gegner des Projekts kritisieren die immensen Kosten und befürchten, dass das Projekt noch mehr Verkehr und Lastwagen anzieht. Die Hitzewoche erreicht an diesem Wochenende ihren Höhepunkt. Gestern ist mit 41,5 Grad ein neuer Temperaturrekord in Möckern-Derwitz in Sachsen-Anhalt gemessen worden. Und auch heute rechnet der Deutsche Wetterdienst noch einmal mit Temperaturen über 40 Grad. Am Nachmittag und Abend drohen in weiten Teilen Deutschlands dann schwere Unwetter und Sturmböen mit bis zu teils 50 Litern Regen pro Quadratmeter. Nach dem Erdbeben in Venezuela ist die offizielle Zahl der Toten auf mehr als 1400 gestiegen. Das volle Ausmaß der Katastrophe ist allerdings weiterhin unklar. Zehntausende Menschen werden noch immer unter den Trümmern zerstörter Gebäude vermutet. An der Suche nach Überlebenden sind mehrere internationale Rettungsteams beteiligt, auch aus Deutschland. England hat sich bei der Fußball-WM den Gruppensieg gesichert. Das Team setzte sich mit 2:0 gegen Panama durch. Kroatien gewann zum Abschluss der Gruppenphase gegen Ghana mit 2:1. Beide Länder haben sich ebenfalls für die K.O.-Phase qualifiziert. Auch Portugal, die Demokratische Republik Kongo, Argentinien, Österreich und Algerien stehen nach Spieltag 3 im 16. Finale.
3: Der Autoverkehrsdienst meldet auf der A90 90 von München in Richtung Lindau. Achten Sie bitte zwischen Blumenau und Gräfelfing auf ein Reh, das sich auf der Fahrbahn befindet. In die Gegenrichtung, also auf der A90 96 von Lindau nach München, gilt dies ebenfalls. Zwischen Gräfelfing und Blumenau ist ein Reh auf der Fahrbahn unterwegs. Ihr Autoverkehrsdienst wünscht gute Fahrt.
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1: Ich bin Oliver Urbanke. Guten Morgen. Vor den Beratungen des Koalitionsausschusses in der kommenden Woche werden die Forderungen nach Reformen lauter. Dabei geht es vor allem um Gesundheit, Pflege und die Rente. Thomas Bleskin berichtet.
2: Die Chefin der Wirtschaftsweisen Schnitzer sieht bei der Rente ein ermutigendes Signal und fordert auch bei Gesundheit und Pflege mehr Reformbereitschaft. Altbundespräsident Gauck mahnt, die Politik müsse nach der Analyse der Probleme nun handeln und notwendige Einschnitte überzeugend begründen. Zugleich gibt es Streit über die Rentenpläne. Während SPD-Politiker den Erhalt der abschlagsfreien Rente nach 45 Beitragsjahren fordern, drängt die Union auf eine möglichst schnelle Abschaffung der sogenannten Rente mit 63.
1: Medizinerinnen und Mediziner fordern von der Politik, jetzt Konsequenzen aus der aktuellen Hitzewelle zu ziehen. Der Geschäftsführer der Vereinigung für Intensiv- und Notfallmedizin, Janssen, sagt, die Länder müssten die Krankenhäuser so finanzieren, dass sie Hitzeschutz bereitstellen könnten. Auch die Pflegeheime müssten schnell für künftige Hitzewellen ausgerüstet werden. Trotz des heißen Wetters bei Temperaturen weit über 30 Grad haben gestern fast 250.000 Menschen den Christopher Street Day in München gefeiert. Laut Polizei hatte die Parade rund 30.000 Teilnehmende, weitere 200.000 Menschen haben das Spektakel auf den Straßen verfolgt. Wegen der Hitze gab es immer wieder Abkühlung und Erfrischung mit Wasserschläuchen für die Parade. Wer Shisha raucht, wird künftig vermutlich deutlich stärker zur Kasse gebeten werden. Die Tabaksteuer soll von etwa 56 Euro pro Kilo Wasserpfeifentabak bis 2030 schrittweise auf knapp 190 Euro erhöht werden. Das geht aus einem Entwurf zum neuen Tabaksteuergesetz hervor. In einer dramatischen Schlussphase hat sich Österreich bei der Fußball-Weltmeisterschaft für die K.O.-Runde qualifiziert. Gegen Algerien reichte am Ende ein Punkt. Beide Teams sind weiter. Genauso wie Argentinien nach einem 3:1 gegen Jordanien. In Gruppe L zogen England, Kroatien und Ghana ins 16. Finale ein. Und in Gruppe K sind Kolumbien, Portugal und die Demokratische Republik Kongo weiter.
3: Der Autoverkehrsdienst meldet normalen Verkehr in und um München.

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3: Es ist ganz genau 9 Uhr und 2 Minuten geworden. Wir messen 31 Grad in München-Thalkirchen. 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
1: Ich bin Oliver Urbanke. Guten Morgen. Bundesfinanzminister Klingbeil will die Alkoholsteuer offenbar erhöhen. Spirituosen, Sekt, Champagner und Alkopops würden damit teurer. Beim Bier ist dagegen keine Änderung geplant. Auf Wein soll weiter keine Alkoholsteuer erhoben werden. Neben Mehreinnahmen von rund 400 Millionen Euro pro Jahr könnte sich eine solche Steuererhöhung auch positiv auf die Gesundheit der Menschen in Deutschland auswirken. Die gestiegenen Großhandelspreise haben sich bislang kaum auf die Gasrechnungen der Haushalte ausgewirkt. Das haben Berechnungen des Vergleichsportals Verivox ergeben. Die Gaspreise waren im Großhandel wegen der angespannten Lage im Nahen Osten angestiegen. Trotzdem können Millionen Gaskunden im laufenden Jahr mit sinkenden Kosten im Vergleich zum Vorjahr rechnen, heißt es in einer Verivox-Analyse. Ein Temperaturrekord von 41,5 Grad und der nächste Höchstwert ist schon in Sicht. Für heute sagt der Deutsche Wetterdienst Temperaturen von bis zu 42 Grad voraus, aber es drohen auch landesweit heftige Gewitter. Der Deutsche Wetterdienst spricht von heftigem Starkregen, schweren Sturmböen und Hageln. Auch extremes Unwetter mit bis zu 50 Litern pro Quadratmeter sei nicht ausgeschlossen. In Nürnberg wird bei einem Bürgerentscheid heute über eine Baumaßnahme mit überregionaler Bedeutung abgestimmt. Es geht um den Ausbau des Frankenschnellwegs. Geplant ist unter anderem ein 1,8 Kilometer langer Tunnel, Lärmschutzwände und eine dritte Spur, um den Verkehr zu entlasten. Gegner des Projekts kritisieren die immensen Kosten und befürchten, dass das Projekt noch mehr Verkehr und Lastwagen anzieht. Die deutsche Fußballnationalmannschaft fliegt heute nach Boston. Dort spielt sie morgen im 16. Finale gegen Paraguay. Die Vorrunde bei dieser WM ist am Morgen zu Ende gegangen. Thomas Bremser berichtet darüber.
2: Frankreich, Spanien, Argentinien oder Brasilien, die großen Fußballnationen haben bisher hin nicht enttäuscht. Auch die Niederlande, Portugal, England und Belgien sind weiter, genauso wie alle drei Gastgeberländer. Und auch ein Fußballzwerg jubelt. Kap Verde sorgt für eine Sensation, wie es sie in der WM-Geschichte selten gegeben hat. Der kleine Inselstaat schafft mit 3 Unentschieden den Einzug in die K.O.-Runde und trifft dort auf Lionel Messi.
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4: Und der Radio Tute Verkehrsdienst meldet im Augenblick störungsfreien Verkehr in und um München.
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4: Geblitzt wird die Pfeuferstraße in der 30er-Zone, dann in Tutzing auf der Hauptstraße beim Institut, in der Ortsdurchfahrt Bad Tölz auf der Tegernseer Straße Richtung Miesbach, die Ortsdurchfahrt Degerndorf bei Münzing, in der Schulstraße in der 30er-Zone und die Putzbrunner Straße stadteinwärts am Sportplatz. Für weitere Blitzer am besten gleich direkt die Studionummer 089 723 2000. 723 2000.
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4: Heute gibt es zunächst wieder mal viel Sonne. Ab der Mittagszeit entwickeln sich zunächst in Altennähe, am späteren Nachmittag auch sonst teilweise erste Wärmegewitter. Die Temperaturen steigen noch einmal auf 33 bis 41 Grad. Spürbar kühler wird es dann morgen zum Wochenstart bei Werten unter 30 Grad. Dazu aber immer wieder Regen, Schauer und auch einzelne Gewitter. In München, Thalkirchen, Wellitschürchen messen wir derzeit genau 33 Grad und zum Abschluss noch die genaue Zeit. Es ist mittlerweile 9 Uhr und 17 Minuten.
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9 Uhr und genau 26 Minuten. Es ist 4 Minuten vor 9:30. Um 9:30 gibt es auch heute wieder den Blick ins historische Kalenderblatt. Heute schauen wir auf den 28. Juni des Jahres 1956. Da gab es den sogenannten Posener Aufstand in Polen und der wurde niedergeschlagen. Gleich mehr dazu. Ein Blick wieder ins historische Kalenderblatt führt uns heute in die Vergangenheit in Polen.

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1: Zu der History. Heute ist Sonntag, der 28. Juni. Jetzt der Blick ins historische Kalenderblatt. Die Zeit ganz genau 9.30 Uhr, ganz genau 9:30. Polens katastrophale Wirtschafts- und Versorgungslage führte ab dem Jahr 1955 zu ersten Protesten von Posener Stahlarbeitern, als Polens stalinistischer Machthaber Bolesław Bierut kurz nach Chruschtschows Abrechnung mit Stalin im März 1956 starb, wurde der Kompromisskandidat Edward Ochab sein Nachfolger. Doch wollte Parteibasis und Volk den 1948 gestürzten Władysław Gomułka, der als Reformkommunist galt, an der Spitze sehen. In dieser Situation forderte eine Delegation Posener Arbeiter am 26. Juni von Regierung und Partei Lohn- und Prämienerhöhungen. Als diese verweigert wurden, begannen am 28. Juni im Jahr 1956, also heute auf den Tag genau vor 70 Jahren, in Posen Demonstrationen, denen sich zwischenzeitlich 100.000 Menschen angeschlossen haben. Die Regierung ließ Panzer auffahren, was die Stimmung weiter anheizte. Als aus dem Gebäude der Staatssicherheit auf Demonstranten geschossen wurde, gingen die Proteste in einen Häuserkampf über. 57 Menschen wurden dabei getötet, 700 verhaftet, das Militär verschoss 180.000 Patronen. Erst als Ochab zurücktrat, konnte Gomułka als neuer Parteichef die Lage deutlich entschärfen. Der zuletzt gemeldete Blitzer steht an der Putzbrunner Straße in München. Putzbrunner Straße, stadteinwärts, beim Sportplatz wird geblitzt. Und wenn Sie weitere Blitzer melden möchten, dann am besten gleich direkt die Studionummer 089 723 2000. 723 2000.

toll, der arme Neid. Ja, ab morgen, ab Montag soll es ja dann so kommen, also meteorologisch jetzt betrachtet. 9 Uhr und mittlerweile 40 Minuten, es ist 20 vor 10. 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Wenn Sie weitere Blitzer melden wollen, dann am besten gleich direkt die Studionummer 089 723 2000.

0: Dienstag ist die Sonntagsausgabe der Radio Tour der Morgenwelle, Sonntag, der 28. Juni. Die Zeit mittlerweile 9 Uhr und genau 43 Minuten.
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0: Doch keine sogenannte Kostenfalle bei klassischen Brennstoffen. Gestiegene Großhandelspreise haben sich bislang kaum auf die Gasrechnungen der Haushalte ausgewirkt. Die Gaspreise waren im Großhandel wegen der angespannten Lage im Nahen Osten angestiegen. Trotzdem können Millionen Gaskunden im laufenden Jahr mit sinkenden Kosten im Vergleich zum Vorjahr rechnen, heißt es in einer Verifox-Analyse. Demnach muss ein Durchschnittshaushalt rund 4% weniger zahlen. Energieversorger sichern ihre Gasbeschaffung langfristig ab. Zudem sind Gasheizungen in der Anschaffung deutlich günstiger als Wärmepumpen. Vor den Entscheidungen über zentrale Reformen in der kommenden Woche steigt der Erwartungsdruck auf die schwarz-rote Koalition. Die Vorsitzende der Wirtschaftsweisen Monika Schnitzer sagte, sie sehe bei der Rente das bislang stärkste Reformsignal. Wenn jetzt auch bei Gesundheit und Pflege der Mut zu Reformen dazukomme, könnte das tatsächlich der Sommer der Reformen werden. Der ehemalige Bundespräsident Joachim Gauck sagte, das Land warte dringend auf Entschlossenheit.

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2: Es ist ganz genau 10 Uhr geworden und wir messen ganz genau 34 Grad in München-Thalkirchen. 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
1: Ich bin Oliver Urbanke. Der deutschlandweite Hitzerekord von 41,5 Grad, gemessen gestern in Möckern-Drewitz in Sachsen-Anhalt, könnte heute noch einmal übertroffen werden. In der Lausitz erwartet der Deutsche Wetterdienst bis zu 42 Grad. Jan-Henner Reitze berichtet.
2: An 46 Messstationen in Deutschland hat es gestern 40 Grad oder mehr gegeben. An insgesamt 250 wurden so hohe Temperaturen gemessen wie noch nie. So eine große Zahl an Rekorden wird es wohl heute nicht noch einmal geben. Die ganz große Hitze liegt noch über dem Osten und Südosten. Sonst wird es nicht mehr ganz so heiß. Stattdessen kann es Gewitter mit Starkregen, Sturmböen und großen Hagelkörnern geben.
1: Grünen-Fraktionschefin Dröge fordert ein Abkühl-Sofortprogramm, um Krankenhäuser, Pflegeeinrichtungen, Kitas und Schulen zu klimatisieren. Das sagte sie der Bild am Sonntag. Es brauche volles Tempo beim Ausbau von Klimaanlagen in Verbindung mit Solaranlagen. Die Grünen schlagen dafür ein neues Förderprogramm für Klimasolaranlagen vor. Am Bodensee wächst mit Mammut eine neue Apfelsorte, die besonders widerstandsfähig gegen Trockenheit und Krankheiten ist. Obstbauern hoffen, damit den Apfelanbau zukunftsfähig zu machen und den Klimaschutz zu stärken. Ob sich die Sorte im Supermarkt durchsetzt, hängt aber auch davon ab, ob sie den Geschmackstest der Verbraucherinnen und Verbraucher besteht. Don't drink and drive. In Oberfranken hat ein junger Autofahrer einen größeren Unfall gebaut, weil er sich während der Fahrt heißen Kaffee über die Beine geschüttet hat. Passiert ist das Ganze gestern Abend bei Kulmbach. Der 26-Jährige kam von der Straße ab, prallte gegen eine Mauer, rammte einen Hydranten und blieb im Straßengraben liegen. Durch den Aufprall verteilte sich Wasser aus dem Hydranten auf der Straße. Fahrer und Beifahrer verletzten sich beide leicht. In einer dramatischen Schlussphase hat sich Österreich bei der Fußball-Weltmeisterschaft für die K.O.-Runde qualifiziert. Gegen Algerien reichte am Ende ein Punkt. Beide Teams sind weiter. Genauso wie Argentinien nach einem 3:1 gegen Jordanien. In Gruppe L zogen England, Kroatien und Ghana ins 16. Finale ein. Und in Gruppe K sind Kolumbien, Portugal und die Demokratische Republik Kongo weiter.
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3: Und der Radio Today Verkehrsdienst meldet Autobahn A8 Salzburg Richtung München zwischen Aing und Brunnthal 2 Kilometer Stau. Dann die A99 zwischen Neuherberg und Ludwigsfeld 2 Kilometer Stau.
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3: Geblitzt wird die Pfeuferstraße in der 30er-Zone in München, dann in Tutzing auf der Hauptstraße beim Institut, in der Ortsdurchfahrt Bad Tölz auf der Tegernseer Straße Richtung Miesbach zu die Miersbäcker, dann die Ortsdurchfahrt Degerndorf bei Münzing, die Schulstraße in der 30er-Zone und in München die Putzbrunner Straße beim Sportplatz stadteinwärts. Und für weitere Blitzer am besten gleich direkt die Studionummer 089 723 2000.
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3: Heute gibt es zunächst wieder viel Sonne. Ab der Mittagszeit entwickeln sich zunächst in Alpennähe. Am späteren Nachmittag auch sonst teilweise erste Wärmegewitter. Die Temperaturen steigen noch einmal auf 33 bis 41 Grad. Spürbar kühler wird es dann morgen zum Wochenstart bei Werten unter 30 Grad. Dazu immer wieder Regen, Schauer und auch einzelne Gewitter. In München, Thalkirchen, Wellichurchen messen wir derzeit genau 35 Grad. Und zum Abschluss noch die genaue Zeit. Es ist mittlerweile 10 Uhr und 17 Minuten.

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18 Uhr und mittlerweile 25 Minuten. Das heißt, in ganz genau 5 Minuten ist es 10:30. Und um 10:30 startet sie auch heute wieder die Morgenwellenausgabe der Today Open Line. Die Open Line für Durchsagen unserer Hörer, private Durchsagen, wenn sie jemanden grüßen möchten, beispielsweise im einfachsten Fall, oder die komplizierteren Sachen, wenn Sie einen Nachmieter brauchen, vielleicht wollen Sie Ihren Auto anbieten, vielleicht suchen Sie ein Fahrrad. Das alles sind Durchsagemöglichkeiten jetzt dann gleich um 10:30 über die Studiotelefonnummer 089 723 2000, Radio zum Mitreden, nur 3 Minuten lang ab 10:30, 089 723 2000.

0: Und dann ist es auch schon wieder soweit. Die Tude Open Line startet für private Kleinanzeigen oder Grüße. Die Telefonnummer dafür ist die 089 723 2000. 089 723 2000. Radio zum Mitreden. Jetzt die Open Line.
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0: So, dann schauen wir mal, wen wir hier als Ersten begrüßen können. Radio Tude, die Open Line. Hallo, guten Morgen.
2: Hallo, hier ist die Angelika.
0: Hallo Angelika, was liegt an?
2: Ja, und zwar, ich habe so ein altes Fahrrad aus den 20er Jahren.
0: Ja.
2: Und ja, das hat halt noch diese alte Lampe vorne drauf, diese breiten, wie sagt man denn, so ein Lenker halt.
0: Ja, also ein echter Klassiker halt.
2: Ja, so ein Klassiker,
0: ist genau. Es noch fahrbereit oder müssten wir es erst einmal reparieren?
2: Eigentlich war es jetzt fahrbereit.
0: Gut, und was stellst du finanziell vor?
2: Ach, ich weiß auch nicht, vielleicht so 50 Euro.
0: 50 Euro für den Klassiker. Dann sag uns deine Telefonnummer, Angelika.
2: Und zwar 0178 1790423.
0: Dann wiederhol die Nummer noch einmal.
2: 0178 1790423.
0: Für das klassische Fahrrad. Gut, dann drücke ich dir die Daumen, dass sich jemand meldet, Angelika.
2: Dank. Ja, vielen, vielen Dank. Und das war jetzt ganz spontan.
0: Also, ja, wunderbar. Dann mach's gut, gell? Servus.
2: Servus.
0: Also ein klassisches Fahrrad wurden angeboten aus den 1920er Jahren für einen Fuffi. Die Angelika 089 723 2000. Das ist die Telefonnummer für private Kleinanzeigen oder Grüße.
3: Servus, ich bin der Flo. Ich verkaufe 3 Tickets für Wolfgang Ambros auf dem Tollwut am Montag für 150 Euro. Telefonnummer 0160 755 8541. Danke, Servus.
0: Also der Flo verkauft 3 Tickets für Wolfgang Ambros am kommenden Montag, also morgen auf Tollwut, für 150 Euronen. Die Telefonnummer war die 0160 755 8541. So, für weitere Durchsagen einfach anrufen 089 723 2000. Die Telefonnummer hier von uns, von Radio Tude. Wenn Sie auch etwas anbieten wollen, wie jetzt schon zweimal in der heutigen Open Line, vielleicht suchen Sie auch etwas oder möchten nur jemanden grüßen. 089 723 2000. Radio Tude, hallo, guten Morgen.
4: Jürgen Bremer, servus.
0: Hallo Jürgen, was gibt's bei dir?
4: Bei mir gibt's BMW Isetta-Teile, also ich habe die Ersatzteilkataloge original, BMW-Reparaturleitung, Isetta-Abbauer 57, Türpappen, ein 300er Kubikmotor. Ich habe meine Isetta verkauft an die BMW-Gruppe Classic Center und habe halt diverse Teile.
0: Mhm. Gut, okay, Jürgen, dann sag uns am besten deine Telefonnummer.
4: Jo, 01577 41 21 871.
0: Dann wiederhol die Nummer noch einmal.
4: 01577 41 21 871.
0: Wunderbar, dann drücke ich dir die Daumen, vielleicht meldet sich ja jemand, Jürgen.
4: Ja, okay. Grüße ich das Team und einen schönen Tag noch.
0: Dir auch, mach's gut, Jürgen, servus.
4: Danke, servus.
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1: Doch keine sogenannte Kostenfalle bei klassischen Brennstoffen. Gestiegene Großhandelspreise haben sich bislang kaum auf die Gasrechnungen der Haushalte ausgewirkt. Die Gaspreise waren im Großhandel wegen der angespannten Lage im Nahen Osten angestiegen. Trotzdem können Millionen Gaskunden im laufenden Jahr mit sinkenden Kosten im Vergleich zum Vorjahr rechnen, heißt es in einer Verivox-Analyse. Demnach muss ein Durchschnittshaushalt rund 4% weniger zahlen. Energieversorger sichern ihre Gasbeschaffung langfristig ab. Zudem sind Gasheizungen in der Anschaffung deutlich günstiger als Wärmepumpen. Vor den angestrebten Entscheidungen über zentrale Reformen in der kommenden Woche steigt der Erwartungsdruck auf die schwarz-rote Koalition. Die Vorsitzende der Wirtschaftsweisen Monika Schnitzer sagte, sie sehe bei der Rente das bislang stärkste Reformsignal. Wenn jetzt auch bei Gesundheit und Pflege der Mut zu Reformen dazukomme, könnte das tatsächlich der Sommer der Reformen werden. Der ehemalige Bundespräsident Joachim Gauck sagte, das Land warte dringend auf Entschlossenheit.

Angesagt ist die Sonntagsausgabe der Radio Today Morgenwelle. 10 Uhr und genau 54 Minuten. Es ist 6 vor 11. Geblitzt wird die Pfeufferstraße, nach wie vor in der 30er-Zone. In Tutzig auf der Hauptstraße beim Institut. In der Ortsdurchfahrt Bad Tölz auf der Tegernseer Straße Richtung Miesbach. Die Ortsdurchfahrt Degerndorf bei Münzing auf der Schulstraße in der 30er-Zone. Und die Putzbrunner Straße München stadteinwärts beim Sportplatz. Und wenn Sie weitere Blitzer sehen, am besten gleich direkt die Studionummer 089 7 23 2007 23 2000.

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2: Es ist ganz genau 11 Uhr und eine Minute geworden. Wir messen 36 Grad in München-Thalkirchen. 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

Die Inge hat gerade angerufen. Es gibt einen neuen Blitzer. Und zwar meldet sie, die Bundesstraße B15 wird geblitzt. Und zwar zwischen Taufkirchen und Dorfen in der 70er-Zone. Danke, Inge. Wenn auch Sie Blitzer melden möchten, dann entweder die Free-Call-Nummer 0800 1000 Today oder gleich direkt im Studio 0897 23 2000. 11 Uhr und genau 8 Minuten. 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
1: Ich bin Oliver Urbanke. Schon tagsüber wären knapp 30 Grad eine hochsommerliche Temperatur. Gestern ist sie allerdings in der Nacht erreicht worden. Die vergangene Nacht ist nach vorläufigen Angaben des Deutschen Wetterdienstes die wärmste seit Beginn der Aufzeichnungen in Deutschland gewesen. Der Rekord wurde im ostsächsischen Kubschütz aufgestellt. Dort sank die Nachttemperatur nicht unter 29,4 Grad. Die Spritpreise sind durch den Iran-Krieg explodiert. Auch beim Gas gingen die Preise im Großhandel deutlich nach oben. Dennoch registriert das Vergleichsportal Verivox bisher keine Preissteigerungen für Verbraucherinnen und Verbraucher in Deutschland. Jan-Henner Reitze berichtet.
2: Ähnlich wie der Ölpreis sind auch die Großhandelspreise für Gas durch den Iran-Krieg in die Höhe geschossen, von 30 Euro pro Megawattstunde auf bis zu 66 Euro. Die meisten Verbraucher haben davon nichts mitbekommen, weil die Preise, die sie zahlen, in langfristigen Verträgen festgelegt sind, anders als beim Tanken, wo die Preise stark schwanken. Je nach Tarif können laut Verivox sogar gut 11 Millionen Haushalte dieses Jahr damit rechnen, dass ihre Gasrechnung etwas niedriger ausfällt.
1: Der Iran hat in der Nacht die mit den USA verbündeten Golfstaaten Kuwait und Bahrain angegriffen. Die iranischen Revolutionsgarden haben sich inzwischen zu den Raketen- und Drohnenangriffen auf US-Militärziele in beiden Ländern bekannt. Zuvor hatte das US-Militär erneut Ziele im Iran ins Visier genommen, als Reaktion auf den iranischen Beschuss eines Frachtschiffs in der Straße von Hormuz. Wegen Hitzeschäden fahren in Nürnberg vorübergehend keine Straßenbahnen. Der Straßenbelag sei wegen der Hitze an einigen Stellen weich geworden, sodass Straßenbahnen nicht mehr sicher fahren können, teilten die Nürnberger Verkehrsbetriebe mit. Der Betrieb bleibt demnach den ganzen Sonntag eingestellt, stattdessen fahren Ersatzbusse. Bei der Fußball-Weltmeisterschaft ist die Gruppenphase vorbei und die Partien im 16. Finale stehen fest. Deutschland spielt morgen gegen Paraguay. Weitere europäische Begegnungen sind Frankreich gegen Schweden, Niederlande gegen Marokko, Spanien gegen Österreich, Portugal gegen Kroatien, Belgien gegen Senegal, England gegen Demokratische Republik Kongo, Elfenbeinküste gegen Norwegen und die Schweiz gegen Algerien.
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3: Und der Radio Today Verkehrsdienst meldet Autobahn A8 Salzburg Richtung München zwischen Holzkirchen und Brunntal 11 Kilometer Stau. Dann die A99 zwischen Neuherberg und Ludwigsfeld 3 Kilometer Stau. B471 Oberschleißheim Richtung Fürstenfeldbruck Höhe Oberschleißheim 1 Kilometer Stau. Dann der Mittlere Ring in München. Hier gibt es zwei Stauungen. Einmal zwischen am Olympiacampus und Landshuter Allee und zwischen Sendling Süd und Luise-Kisselbach-Tunnel.
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3: Die Blitzwert Bundesstraße B15 zwischen Taufkirchen und Dorfen in der 70er-Zone nach Heimerdache an Inge. Die Putzbrunner Straße in München beim Sportplatz in Richtung Stadt einwärts. Die Ortsdurchfahrt Degerndorf bei Münzing auf der Schulstraße in der 30er-Zone. In der Ortsdurchfahrt Bad Tölz auf der Tegernseer Straße Richtung Miesbach. In Tutzing auf der Hauptstraße beim Institut und die Pfeuferstraße in München in der 30er-Zone. Und sollte das immer noch nicht alles gewesen sein, dann erreichen Sie uns am besten direkt im Studio unter 089 723 2000 723 2000.
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3: Heute gibt es zunächst wieder viel Sonne. Ab der Mittagszeit entwickeln sich zunächst in Alpennähe, am späteren Nachmittag auch sonst teilweise erste Wärmegewitter. Die Temperaturen steigen noch einmal auf 33 bis 41 Grad. Spürbar kühler wird es dann morgen zum Wochenstart bei Werten unter 30 Grad. Dazu aber auch immer wieder Regen, Schauer und auch einzelne Gewitter. In München, Thalkirchen, in Wellitschürchen messen wir derzeit genau 37 Grad und zum Abschluss noch die genaue Zeit. Es ist mittlerweile 11 Uhr und 20 Minuten.

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Ja, die Sonntagsausgabe der Radio Today Morgenwelle mit der Stimme aus Sendling gepflegt in den Vormittag. Die Zahl der Toten nach der Erdbebenkatastrophe in Venezuela ist auf 1430 gestiegen. Das teilte der Präsident der Nationalversammlung Jorge Rodriguez mit. Am dritten Tag nach dem schweren Erdbeben ist der Verbleib von zehntausenden Menschen weiterhin unklar. Besonders in der Hauptstadt Caracas gibt es große Zerstörungen. Teils wurden ganze Straßenzüge von Hochhäusern dem Erdboden gleichgemacht. Inzwischen ist auch ein Team des Technischen Hilfswerks in Venezuela eingetroffen, um bei der Suche nach Vermissten zu helfen. Und nach den ersten Preissenkungen bei Eigenmarken wird nun auch Kaffee von Jacobs, Lavazza und Co. wieder günstiger. Die großen Lebensmittelhändler senken nämlich die Preise dieser Marken. Der Discounter Lidl hatte bereits vor gut einer Woche die Preise für Markenkaffee gesenkt, und zwar bis zu 10%. Konkret kostet etwa Jacobs Krönung in der 500 Gramm Packung nun 9,99 Euro statt bisher 10,49 Euro. Auch Kaufland und Aldi passten die Kaffeepreise jetzt bundesweit an. Der zuletzt gemeldete Blitzer steht Bundesstraße B15 zwischen Taufkirchen und Dorfen in der 70er-Zone. Und wenn Sie weitere Blitzer melden möchten, dann unter 089 723 2000.

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1: Und doch keine sogenannte Kostenfalle bei klassischen Brennstoffen. Gestiegene Großhandelspreise haben sich bislang kaum auf die Gasrechnungen der Haushalte ausgewirkt. Die Gaspreise waren im Großhandel wegen der angespannten Lage im Nahen Osten angestiegen. Trotzdem können Millionen Gaskunden im laufenden Jahr mit sinkenden Kosten im Vergleich zum Vorjahr rechnen, heißt es in einer Verivox-Analyse. Demnach muss ein Durchschnittshaushalt rund 4% weniger zahlen. Energieversorger sichern ihre Gasbeschaffung langfristig ab. Zudem sind Gasheizungen in der Anschaffung deutlich günstiger als Wärmepumpen. Vor den angestrebten Entscheidungen über zentrale Reformen in der kommenden Woche steigt der Erwartungsdruck auf die schwarz-rote Koalition. Die Vorsitzende der Wirtschaftsweisen, Monika Schnitzer, sagte, sie sehe bei der Rente das bislang stärkste Reformsignal. Wenn jetzt auch bei Gesundheit und Pflege der Mut zu Reformen dazukomme, könnte das tatsächlich der Sommer der Reformen werden. Der ehemalige Bundespräsident Joachim Gauck sagte, das Land warte dringend auf Entschlossenheit.

0: Geblitzt wird die Pfeuferstraße in der 30er-Zone, dann in Tutzing auf der Hauptstraße beim Institut, in der Ortsdurchfahrt Bad Tölz auf der Tegernseer Straße Richtung Miesbach, die Ortsdurchfahrt Degerndorf bei Münzing in der Schulstraße, die Putzbrunnerstraße in München beim Sportplatz Stadt Einwärts und zuletzt gemeldet die B15 zwischen Taufkirchen und Dorfen in der 70er-Zone. Und für weitere Plätze am besten gleich direkt die Studionummer 089 723 2000.
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3: Es ist ganz genau 12 Uhr und 2 Minuten geworden. Wir messen 37 Grad in München-Thalkirchen. 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

Der Sebastian hat angerufen, er bestätigt noch einmal den Blitzer Putzbrunner Straße. Putzbrunner Straße in München, stadteinwärts wird geblitzt beim Sportplatz. Danke Sebastian. Für weitere Blitzer entweder die Freecall-Nummer 0800.000 Today oder gleich direkt im Studio anrufen unter 089 723 2000 7 23 2000. 12 Uhr und genau 10 Minuten Radio Today, die Morgenwelle.

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1: Ich bin Oliver Urbanke. Die vergangene Nacht ist nach vorläufigen Angaben des Deutschen Wetterdienstes die wärmste seit Beginn der Aufzeichnungen gewesen. Der Rekord wurde im ostsächsischen Kubschütz aufgestellt. Dort sank die Nachttemperatur nicht unter 29,4 Grad. Tagsüber stellte Möckern-Drewitz in Sachsen-Anhalt einen neuen Rekord auf mit 41,5 Grad. Heute drohen landesweit heftige Gewitter, Starkregen, schwere Sturmböen und Hagel. Vor den Beratungen des Koalitionsausschusses in der kommenden Woche werden die Forderungen nach Reformen lauter. Dabei geht es vor allem um Gesundheit, Pflege und die Rente. Thomas Bleskin berichtet.
2: Die Chefin der Wirtschaftsweisen Schnitzer sieht bei der Rente ein ermutigendes Signal und fordert auch bei Gesundheit und Pflege mehr Reformbereitschaft. Altbundespräsident Gauck mahnt, die Politik müsse nach der Analyse der Probleme nun handeln und notwendige Einschnitte überzeugend begründen. Zugleich gibt es Streit über die Rentenpläne. Während SPD-Politiker den Erhalt der abschlagsfreien Rente nach 45 Beitragsjahren fordern, drängt die Union auf eine möglichst schnelle Abschaffung der sogenannten Rente mit 63.
1: Kaffee wird günstiger. Nach Preissenkungen bei Eigenmarken kostet jetzt auch Kaffee von Jacobs, Lavazza und Co. wieder weniger in den Supermärkten. Die großen Lebensmittelhändler senken die Preise dieser Marken. Der Discounter Lidl hat nach eigenen Angaben bereits vor gut einer Woche die Preise für Markenkaffee gesenkt um bis zu 10%. Auch Kaufland und Aldi passten die Kaffeepreise bundesweit an. In Nürnberg läuft heute ein Bürgerentscheid über eine Baumaßnahme, die überregionale Relevanz hat. Es geht um den Ausbau des Frankenschnellwegs. Geplant ist unter anderem ein 1,8 Kilometer langer Tunnel, Lärmschutzwände und eine dritte Spur, um den Verkehr dort zu entlasten. Gegner des Projekts kritisieren die immensen Kosten von 1 Milliarde Euro und befürchten, dass das Projekt noch mehr Verkehr anzieht. Bei der Fußball-WM ist klar, wer im 16. Finale gegeneinander spielt. Deutschland trifft morgen auf Paraguay. Weitere europäische Begegnungen sind Frankreich gegen Schweden, Niederlande gegen Marokko, Spanien gegen Österreich, Portugal gegen Kroatien, Belgien gegen Senegal, England gegen Demokratische Republik Kongo, Elfenbeinküste gegen Norwegen und die Schweiz gegen Algerien.
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3: Und der Radio Today Verkehrsdienst meldet Autobahn A8 München Richtung Stuttgart. Zwischen Sulze, Moos und Odelshausen hier besteht Gefahr durch Gegenstände auf der Fahrbahn. Es handelt sich um mehrere Holzbretter. Dann die A8 jetzt Salzburg Richtung München, nun der Spitzenreiter. Zwischen Holzkirchen und Brunntal 9 Kilometer Stau. Dann die A96 München Richtung Lindau, Höhe Grevelfing. 1 Kilometer Stau. B471 Oberschleißheim Richtung Fürstenfeldbruck. Bei Oberschleißheim 1 Kilometer Stau. Und am Mittleren Ring in München gibt es im Moment einen Stau zwischen der Auffahrt Landshuter Allee und Dachauer Straße.
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3: Geblitzt wird Bundesstraße B15 zwischen Taufkirchen und Dorfen in der 70er-Zone. Die Putzbrunner Straße beim Sportplatz statt einwärts wird geblitzt. Die Ortsdurchfahrt Degerndorf bei Münzing auf der Schulstraße in der 30er-Zone. Dann in der Ortsdurchfahrt Bad Tölz auf der Tegernseer Straße Richtung Miesbach zu den Miersbecker. Dann in Tutzing auf der Hauptstraße beim Institut. Und die Pfeuferstraße in München nach wie vor in der 30er-Zone. Und für weitere Blitze am besten gleich direkt die Studionummer 089 723 2000 723 2000.
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3: Heute gibt es zunächst wieder viel Sonne. Ab der Mittagszeit etwa entwickeln sich zunächst in Altennähe am späteren Nachmittag auch sonst teilweise erste Wärmegewitter. Die Temperaturen steigen noch einmal auf 33 bis 41 Grad. Spürbar kühler wird es dann morgen zum Wochenstart bei Werten unter 30 Grad. Dazu dann aber auch immer wieder Regen, Schauer und auch einzelne Gewitter. In München, Thalkirchingen, Wellitschurchen messen wir derzeit genau 36 Grad und zum Abschluss noch die genaue Zeit. Es ist mittlerweile 12 Uhr und 18 Minuten Mahlzeit.

0: 12 Uhr und mittlerweile 22 Minuten. Das heißt, in ganz genau 8 Minuten ist es 12:30. Und wie immer am Sonntag, aber auch nur am Sonntag, um 12:30 startet die Today-Hitline für Ihre Musikwünsche. Wenn Sie einen Musikwunsch aus dem Oldie-Bereich haben, merken Sie sich schon mal die Nummer vor. Um 12:30 geht's los. Und zwar über die Studiotelefonnummer 089 723 2000. Sie wünschen's, wir spielen's. Heißt es dann eine ganze halbe Stunde lang bis 13 Uhr. 089 723 2000.
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12 Uhr und mittlerweile 26 Minuten. Der Michael hat gerade angerufen, es gibt einen neuen Blitzer. Michael meldet, in Unterschleißheim wird geblitzt auf der Landshuter Straße. Danke, Michael. Wenn auch Sie Blitzer melden wollen, am besten gleich direkt die Studionummer 089 723 2000. Jetzt dann gleich um halb die Today Hitline, die Musikwünsche bei Radio Today.

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1: Der Oliver hat gerade angerufen, es gibt einen weiteren Blitzer, und zwar meldet Oliver, in der Ortsausfahrt Gauting wird geblitzt Richtung Starnberg auf der Starnberger Straße in der 70er-Zone. Danke, Oliver. So, ab jetzt wieder in der letzten halben Stunde heißt es, Sie wünschen's, wir spielen's. Die Today Hitline startet jetzt über die Studiotelefonnummer 089-723-2000. Wenn Sie bei uns natürlich eher einen Klassikerwunsch haben, einen Oldie, dann rufen Sie uns bitte jetzt an. Wir starten die Today Hitline. 30 Minuten lang heißt es an, Sie wünschen's, wir spielen's. Aber nur diese eine Nummer wählen. 089-723-2000. 723-2000.

0: Und auf der 7232000 begrüße ich jetzt den Kilian. Kilian, grüß dich, hallo.
1: Servus, hi.
0: Servus, Kilian. Also heute ist ja, wenn es stimmt, was der Deutsche Wetterdienst vorhersagt, der letzte schöne warme Sommertag. Morgen soll es ja dann regnerisch werden. Erzähl uns kurz, was ist bei dir heute geplant? Was machst du?
1: Hi, da bin ich heute noch ein bisschen eingespannt mit meinen Klausuren für die Uni. Das heißt, da habe ich ein bisschen gelernt. Mhm. Aber später geht es dann auch noch mal an den See, weil das Wetter muss man einfach nutzen.
0: An welchem See wirst du voraussichtlich fahren?
1: Auch wahrscheinlich einen Münchner Norden, Feldmachinger, Begattersee, sowas.
0: Mhm, okay. Und dann hast du auch einen Musikwunsch, Kilian. Was darf es sein für dich?
1: Ja, richtig. Ich würde mir von Aha, Take On Me wünschen.
0: Wunderbar. Du, dann mach deine Klausursache, die Vorbereitung noch ordentlich und dann genieß den See, Kilian.
1: Danke. Schönen Sonntag euch noch.
0: Ja, machst du auch gut, gell? Servus. Also für den Kilian jetzt Aha und Take On Me und für den nächsten Musikwunsch kann man schon wieder anrufen hier auf der Studiotelefonnummer 089-723-2000. Sie wünschen's, wir spielen's am Sonntag bis 13 Uhr. 723-2000.

0: Und jetzt begrüße ich auf der 723-2000 den Stefan. Stefan, grüß dich, hallo.
1: Ja, hallo.
0: Grüß dich, Stefan. Was ist bei dir heute Nachmittag angesagt? Erzähl uns.
1: Ich gehe zum Marienplatz, passend zum Christopher Street Day.
0: Mhm, schaust du das an. Okay. Stefan, was hast du der Musik ausgesucht?
1: YMCA.
0: Wunderbar, dann passt's ja. Du, passt auch die Musik, gell? Ja. Stefan, dann viel Spaß und vielleicht bis zum nächsten Mal, gell?
1: Ja,
0: bis dann,
1: danke.
0: Servus. Ja. Und für den nächsten Musikwunsch kann man hier schon wieder durchklingeln auf der Studiotelefonnummer 089 723 2000. Bitte nur diese eine Nummer wählen. Sie wünschen's, wir spielen's. 723 2000.

0: Und jetzt begrüße ich auf der 723-2000 ganz sackerisch den Tobi. Tobi, grüß dich, hallo.
1: Peter, habe die Grisam.
0: Tobi, grüß dich. Also heute voraussichtlich der letzte warme Hochsommertag. Ab morgen soll es unbeständig und regnerisch werden. Was machst du heute noch?
1: Du, ich mache einen Grillwegen. Heute haben wir schon gegrillt. Heute hat es schon Lammkoteletts gegeben.
0: Aha.
1: Ich mache mal einen Grillwegen mit einem Kaffee noch und später eine Schorle oder ich schaue mal, weiß ich noch nicht.
0: Aber gehst du auf jeden Fall raus, oder?
1: Ja, schon, im Garten freilich.
0: Im Garten, ja, okay, na dann.
1: Ja, und ich habe mein Easy Living rausgesucht.
0: Und Easy Living. Ja, du, dann genieß die Sonne noch und mach's gut. Tobi, vielleicht bis zum nächsten Mal, gell?
1: Aber sicher.
0: Bis dann, servus. Also für den Tobi jetzt Uriah Heep und für den nächsten Klassiker kann man hier schon wieder anrufen auf der Studiotelefonnummer 089-723-2000. Sie wünschen's, wir spielen's am Sonntag bis 13 Uhr. 723-2000.

0: Jetzt begrüße ich in der Leitung ganz sarkastisch die Sabine. Sabine, grüß dich, hallo.
1: Ja, hallo.
0: Grüß dich, Sabine. Also heute ist ja voraussichtlich der letzte richtig warme Hochsommertag. Ab morgen soll es regnerisch unbeständig werden. Was machst du heute noch?
1: Also heute hänge ich bloß noch ab. Ich war heute Morgen im Fitnesscenter. Es ist ja Gott sei Dank klimatisiert und heute mache ich nichts mehr.
0: Aha, wie, um welche Zeit warst du schon dort?
1: Ja, um 9.
0: Um 9, um Gottes Willen, ja. Und heute bleibst du also dann nur noch drin?
1: Ich bleib nur noch drin und hab den Ventilator auf volle Pulle.
0: Aha, na dann, Sabine, gib Acht, dass du nicht weggeweht wirst. Dann hast du auch einen Musikwunsch. Was darf es sein für dich?
1: Ja, ich hätte gerne UFO oder UFO mit Dr. Doktor.
0: Dr. Doktor. Gut, dann genieß die ruhige Zeit zu Hause, Sabine, und vielleicht bis zum nächsten Mal.
1: Ja, vielen Dank.
0: Bis dann. Servus. Für die Sabine, also jetzt UFO, Dr. Doktor, und für den nächsten Klassiker kann man schon wieder anrufen hier unter der Studiotelefonnummer 089 723 2000.

0: 12 Uhr und mittlerweile 52 Minuten. Es ist 8 vor 1 und jetzt ist der Robert in der Leitung. Robert, grüß dich, hallo.
1: Grüß dich wieder.
0: Servus, Robert. Also natürlich auch an dich die Frage, bevor der große Regen morgen kommt. Was ist bei dir heute noch geplant?
1: Ja, ganz was Ungewöhnliches. Ich muss da vorne bleiben, weil ich heute einmal die Wohnung richtig durchlüfte ein paar Stunden. Mhm. Und die drei Katzenkinder habe, nicht, dass man die naushupfe.
0: Ah ja, okay. Na, immer auch ein klares Vorhaben. Robert, was hast du der Musik ausgesucht?
1: Von Sweet Teenage Rampage, bitte.
0: Wunderbar. Ja, dann passt ja. Du, dann lüft ordentlich, Robert. Und vielleicht bis zum nächsten Mal, gell?
1: Alles klar.
0: Bis dann, servus. Für den Robert, also jetzt The Sweet. Und ein Musikwunsch, eine letzte Runde gibt es leicht noch hier von der Zeit her. Jetzt noch einmal durchklingeln auf der Studiotelefonnummer 089 723 2000.

0: 12 Uhr und gleich 57 Minuten und jetzt begrüße ich noch in der letzten Runde die Claudia. Claudia, grüß dich, hallo.
1: Servus, Peter.
0: Grüß dich, Claudia. Also, bevor der große Regen kommt morgen, was ist bei dir heute noch auf dem Plan?
1: Bei mir ist heute gar nichts mehr auf dem Plan, außer die Dachgeschosswohnung lüften, weil zumindest ein bisschen Wind weht.
0: Aha.
1: Weil wir waren gestern den ganzen Tag bei 39 Grad in voller Gewandung auf dem Mittelaltermarkt und das hat gelangt.
0: Das heißt, für heute reicht's praktisch?
1: Es langt einfach absolut und heute Abend kriegen wir noch Besuch zum Essen und dann kann man das ganz gechillt am Balkon im Wind aushalten.
0: Sehr schön, ja, dann passt's ja. Claudia, was hast du dir an Musik ausgesucht?
1: Die Carpenters.
0: Die Carpenters, We Have Only Just Begun. Du dann genau. Gutes Entspannen, gutes Abkühlen und ja, gute Mahlzeit heute Abend und vielleicht bis zum nächsten Mal.
1: Dankeschön. Danke, Peter.
0: Bis dann, servus.
1: Alles Gute, ciao.
0: Für die Claudia, also jetzt die Carpenters. Und mit diesem letzten Musikwunsch möchte ich mich auch gleich von Ihnen verabschieden. Hier geht's gleich im Anschluss an die Morgenwelle weiter mit der Sonntagsausgabe des Hitradios und mit dem Konrad. In diesem Sinn, machen Sie es gut, ciao und servus, sagt wie immer die Stimme aus Sendling.

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4: 13:01 Uhr, ich begrüße euch zum Hit Radio.

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1: Ich bin Oliver Urbanke. Die Spritpreise sind durch den Iran-Krieg explodiert. Auch beim Gas gingen die Preise im Großhandel deutlich nach oben. Dennoch registriert das Vergleichsportal Verivox bisher keine Preissteigerungen für Verbraucherinnen und Verbraucher in Deutschland. Jan-Henna Reitze berichtet.
2: Ähnlich wie der Ölpreis sind auch die Großhandelspreise für Gas durch den Iran-Krieg in die Höhe geschossen, von 30 Euro pro Megawattstunde auf bis zu 66 Euro. Die meisten Verbraucher haben davon nichts mitbekommen, weil die Preise, die sie zahlen, in langfristigen Verträgen festgelegt sind, anders als beim Tanken, wo die Preise stark schwanken. Je nach Tarif können laut Verivox sogar gut 11 Millionen Haushalte dieses Jahr damit rechnen, dass ihre Gasrechnung etwas niedriger ausfällt.
1: Waldbrände als Folge der anhaltenden Trockenheit haben Feuerwehren in mehreren Ecken Deutschlands in Atem gehalten. In Rheinland-Pfalz brach ein Feuer in einem Gebiet mit Kampfmitteln im Boden aus. Dort gab es mehrere Explosionen. Ein Ort musste teilweise geräumt werden. Ein größerer Einsatz lief auch in der Gorischheide an der Landesgrenze von Sachsen und Brandenburg, wo Feuerwehren versucht haben, einen erneuten Waldbrand unter Kontrolle zu bringen. Kaffee wird günstiger. Nach Preissenkungen bei Eigenmarken kostet jetzt auch Kaffee von Jacobs, Lavazza und Co. wieder weniger in den Supermärkten. Die großen Lebensmittelhändler senken die Preise dieser Marken. Der Discounter Lidl hat nach eigenen Angaben bereits vor gut einer Woche die Preise für Markenkaffee gesenkt um bis zu 10%. Auch Kaufland und Aldi passten die Kaffeepreise bundesweit an. Don't drink and drive. In Oberfranken hat ein junger Autofahrer einen größeren Unfall gebaut, weil er sich während der Fahrt heißen Kaffee über die Beine geschüttet hat. Passiert ist das Ganze gestern Abend bei Kulmbach. Der 26-Jährige kam von der Straße ab, prallte gegen eine Mauer, rammte einen Hydranten und blieb im Straßengraben liegen. Durch den Aufprall verteilte sich Wasser aus dem Hydranten auf der Straße. Fahrer und Beifahrer verletzten sich beide leicht. Bei der Fußball-Weltmeisterschaft ist die Gruppenphase vorbei und die Partien im 16. Finale stehen fest. Deutschland spielt morgen gegen Paraguay. Weitere europäische Begegnungen sind Frankreich gegen Schweden, Niederlande gegen Marokko, Spanien gegen Österreich, Portugal gegen Kroatien, Belgien gegen Senegal, England gegen Demokratische Republik Kongo, Elfenbeinküste gegen Norwegen und die Schweiz gegen Algerien.
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3: Der Radio Today Verkehrsdienst meldet die A8 Salzburg Richtung München zwischen Holzkirchen und Brunnthal, hier 6 Kilometer Stau. Auf der A99 München Süd Richtung München Nord zwischen Vaterstetten Ost und Kreuz München Ost 2 Kilometer Stau. Radio Today wünscht eine gute Fahrt.
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3: Geblitzt wird Pfeuferstraße in der Freisiger Zone, in Tutzing auf der Hauptstraße beim Institut, in der Ortsdurchfahrt Bad Tölz auf der Tegernseer Straße Richtung Miesbach, dann noch in der Ortsdurchfahrt Deggerndorf bei Münsing in der Schulstraße, dort 30er Zone, dann die Putzbrunner Straße beim Sportplatz Stadt Einwärts und dann haben wir noch die B15 zwischen Taufkirchen und Dorfern in der 70er Zone, sowohl auch in Unterschleißheim in der Landshuter Straße, als auch Ortsausfahrt Gauting Richtung Starnberg in der Starnberger Straße. Dort wird in der 70er Zone fleißig geblitzt. Und danke nochmal an Gabi. Sie bestätigte uns nochmal den Blitzer in der Putzbrunner Straße. Das ist kurz vor der Eulenspiegelstraße. Und wenn ihr uns auch noch einen Blitzer durchgeben möchtet, dann gerne unter der 089-723-2000, 089-723-2000.
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3: Heute gibt es zunächst wieder viel Sonne. Ab der Mittagszeit entwickelt sich zunächst in Alpennähe. Am späteren Nachmittag auch sonst teilweise erste Wärmegewitter. Die Temperaturen steigen nochmal auf 33 bis 41 Grad. Spürbar kühler wird es morgen zum Wochenstart bei Werten unter 30 Grad. Dazu immer wieder Regen, Schauer und auch einzelne Gewitter. Die Temperatur in Münchentalkirchen beträgt jetzt genau 37 Grad. Wir haben 13.16 Uhr und weiter geht's mit Hanging on a String.
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1: Der 1. FC Nürnberg startet in seine dritte Saison unter Miroslav Klose. Mehr darüber erfahrt ihr gleich hier.
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13.26 Uhr, ihr hört das Hitradio am Sonntagnachmittag. Einen Verlust konnte Miroslav Klose in der Sommerpause zumindest nach außen hin locker verschmerzen. Der 137-malige Nationalspieler musste aus der Ferne miterleben, wie der mehrmalige Weltfußballer Lionel Messi ihm bei der WM in den USA, Kanada und Mexiko den Torrekord wegschnappte. Klose hatte bei Weltmeisterschaften 16 Mal getroffen. Der Argentinier Messi zog beim Turnier vorbei. Ich habe doch immer gesagt, der Messi ist kein Schlechter, sagte Klose in typischem trockenem Humor. Lionel Messi ist für mich der beste Fußballer aller Zeiten. Glückwunsch, Champion, sagt Klose. Die Torrekorde der XXL-WM sind für Klose an diesem Montag nicht das große Thema, wenn der Weltmeister von 2014 mit dem 1. FC Nürnberg die Vorbereitung auf die neue Saison in der 2. Fußball-Bundesliga aufnimmt. Vier fest terminierte Testspiele und ein Trainingslager in Südtirol stehen an, ehe am 2. August-Wochenende der erste Spieltag ansteht. Und zur besten Einstimmung wollen die Clubprofis vom ersten Training an Vollgas geben, wie Leistungsträger Julian Justran betonte. Und an der Stelle noch ein Blitzer, und zwar der in der Putzbrunner Straße, kurz vor der Eulenspiegelstraße. Das ist beim Sportplatz. Und wenn ihr uns auch einen Blitzer melden möchtet, dann gerne unter der bekannten Rufnummer 723 2000. Jetzt geht's weiter mit Sniffin' Tears and Driver's Seat.

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1: Und der Radio Today Verkehrsdienst meldet A8 München Richtung Salzburg zwischen Weilern und Irschenberg ist der rechte Fahrstreifen blockiert. Hier Gefahr durch ungesicherte Unfallstelle. Dann weiter auf der A8 Salzburg Richtung München zwischen Holzkirchen und Brunnthal ist 6 Kilometer Stau. Die A99 München Süd Richtung München Nord zwischen Vatterstetten Ost und Kirchheim hier 3 Kilometer Stau. Radio Today wünscht eine gute Fahrt. Dann haben wir noch folgende Blitzer. Blitzer in der Pfeuferstraße in der 30er-Zone, dann in Tutzingen auf der Hauptstraße beim Institut, dann in der Ortsdurchfahrt Bad Tölz auf der Tegernseer Straße Richtung Miesbach, dann die Ortsdurchfahrt Degerndorf bei Münsing in der Schulstraße, in der 30er-Zone wird dort geblitzt und Achtung auch Putzbrunner Straße beim Sportplatz, statt einwärts dann auf der B15 zwischen Taufkirchen und Dorfern in der 70er-Zone, in Unterschleißheim auf der Landshuter Straße, Ortsausfahrt Gauting Richtung Starnberg bei der Starnberger Straße in der 70er-Zone wird ebenfalls geblitzt. Und wenn ihr einen Blitzer seht, dann ruft gerne bei uns im Studio durch unter der 723-2000. Und weiter geht es jetzt mit Rock'n'Roll Hoochie Coo von Wick Derwinger.

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1: Als eine 13-Jährige auf einen Fahrradweg abbiegen möchte, wird sie von einem Transporter erfasst und dabei schwer verletzt. Mehr dazu erfahrt ihr gleich.
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0: 13.50 Uhr, ihr hört das Hitradio am Sonntagnachmittag, dem 28.06. Der Fahrer eines Pritschenwagens hat bei Stammham im Landkreis Eichstätt eine 13 Jahre alte Fahrradfahrerin erfasst, sie schwer verletzt und ist anschließend geflüchtet. Das Mädchen habe laut Augenzeugen mit ihrem E-Bike über die Gegenspur auf einen Fahrradweg wechseln wollen und dies mit einem Handzeichen signalisiert, teilte die Polizei mit. Der Fahrer habe jedoch im selben Moment zum Überholen angesetzt, die 13-Jährige dabei vermutlich übersehen und bei voller Fahrt erfasst. Nach dem Unfall soll der Kleintransporter zwar eine Vollbremsung durchgeführt haben, anschließend jedoch weitergefahren sein. Der Fahrer habe sich nicht um die Verletzte gekümmert. Augenzeugen verständigten daraufhin am Samstag den Notruf. Die 13-Jährige wurde mit einem Rettungswagen in ein Klinikum gebracht. Bei dem Zusammenstoß wurden mehrere weiße Karosserieteile vom Fluchtfahrzeug abgerissen, anhand derer die Polizei nun versucht, den unbekannten Fahrer zu ermitteln. Das Kennzeichen wurde nicht gesehen. Und wir melden noch einen Blitzer. Achtung, in Untersteißheim auf der Landshuter Straße wird geblitzt. Und wenn ihr auch an einem Blitzer vorbeikommen solltet, dann gerne hier durchgeben unter der bekannten Durchwahl 089-723-2000, 089-723-2000. Und jetzt habe ich noch Velvet Wash für euch.
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2: 14:02 Uhr, ich begrüße euch zum Hitradio Sonntagnachmittag. Am Mikro für euch, der Konrad.
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1: Ich bin Stefan Schütz. Nächster Hitzerekord. Als Nachttemperatur sind in Kubschütz in Sachsen 29,4 Grad gemessen worden. So warm ist bisher noch nie eine Nacht in Deutschland gewesen. Jan-Henner Reitze berichtet.
2: Auf Straßen bis hin zu Autobahnen hat sich der Asphalt ausgedehnt, ist aufgeplatzt. Wegen dieser Blow-ups gibt es deutschlandweit Sperrungen oder zusätzliche Geschwindigkeitsbegrenzungen. Die Bahn rät davon ab, mit dem Zug zu fahren. Gewitter sorgen für noch mehr Probleme auf den Gleisen. Die Feuerwehr bekämpft Waldbrände, zum Beispiel in der Gurischheide in Sachsen oder bei Bad Kreuznach in Rheinland-Pfalz.
1: Wegen Hitzeschäden fahren in Nürnberg vorübergehend keine Straßenbahnen. Der Straßenbelag sei wegen der Hitze an einigen Stellen weich geworden, sodass Straßenbahnen nicht mehr sicher fahren können. Das teilten die Nürnberger Verkehrsbetriebe VAG mit. Der Betrieb bleibt demnach den ganzen Sonntag eingestellt. Stattdessen fahren Ersatzbusse. Die gestiegenen Großhandelspreise haben sich bislang kaum auf die Gasrechnungen der Haushalte ausgewirkt. Das teilte das Vergleichsportal Verivox mit. Die Gaspreise waren im Großhandel wegen der Lage im Nahen Osten angestiegen. Trotzdem können Millionen Gaskunden im laufenden Jahr mit sinkenden Kosten rechnen. Und zwar, weil sie langfristige Gasverträge haben. Im Gegensatz dazu waren die Spritkosten sofort gestiegen. Mit ihrem Roman »Das Schwarz an den Händen meines Vaters« über Alkoholmissbrauch ist sie bekannt geworden. Jetzt hat die Schriftstellerin Lena Schette den renommierten Ingeborg-Bachmann-Preis im österreichischen Klagenfurt gewonnen. Die Autorin aus Nordrhein-Westfalen setzte sich gegen 13 Mitbewerber durch. Der Preis ist mit 30.000 Euro dotiert. Bei der Fußball-Weltmeisterschaft beginnt heute die K.O.-Runde, sprich das 16. Finale. Start ist am Abend um 21 Uhr. Die Partie heißt Südafrika gegen Kanada. Die Buchmacher sehen die Gastgeber aus Kanada als klaren Favoriten. Südafrika steht zum ersten Mal bei einer WM in der K.O.-Runde. Deutschland spielt morgen gegen Paraguay. Anpfiff ist hier um 22.30 Uhr. Bereits um 19 Uhr kickt morgen Brasilien gegen Japan.
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3: Der Radio Today Verkehrsdienst meldet zuverlässig A8 Salzburg Richtung München zwischen Aigen und Brunthal 2 Kilometer Stau. A96 Richtung Lindau zwischen Ausfahrt Leim und Blubenau. Gefahr durch ein Radkastenelement auf der Fahrbahn im Baustellenbereich. Dann die A99 München Nord Richtung München Südwest zwischen Neuherberg und Dreieckfeld-Moching. Gefahr durch eine Stoßstange auf der Fahrbahn. Dann weiter auf der A99 München Süd Richtung München Nord zwischen Vatterstetten Ost und Kirchheim. Hier 2 Kilometer Stau. Ich wünsche eine gute Fahrt.
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3: Folgende Blitze haben wir. Einmal in der Pfeuferstraße in der 30er-Zone, in Tutzing auf der Hauptstraße beim Institut für politische Bildung, in der Ortsdurchfahrt Bad Tölz auf der Tegernseer Straße Richtung Miesbach, dann in der Ortsdurchfahrt Degerndorf bei Münsing in der Schulstraße wird dort in der 30er-Zone geblitzt. Dann in München hier auf der Putzbrunner Straße beim Sportplatz einwärts, dann auf der B15 zwischen Taufkirchen und Dorfern in der 70er-Zone, in Unterschleißheim auf der Landshuter Straße, dann die Ortsausfahrt Gauting Richtung Starnberg auf der Starnberger Straße in der 70er-Zone. Danke nochmal an Olli fürs Melden und wenn ihr auch einen Blitzer seht, dann gerne hier bei uns im Studio durchrufen unter der 723-2000, 723-2000.
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3: Ab der Mittagszeit entwickeln sich zunächst in Alpennähe am späteren Nachmittag auch sonst teilweise erste Wärmegewitter. Die Temperaturen steigen nochmal auf 33 bis 41 Grad heute. Spürbar kühler wird es am Morgen zum Wochenstart bei Werten unter 30 Grad. Dazu immer wieder Regen, Schauer und auch einzelne Gewitter. Man mag es kaum glauben, aber das Wetter ändert sich. Die Temperatur in München-Thalkirchen beträgt 37 Grad. Wir haben es 14.18 Uhr und weiter geht's mit Sure Shot.
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1: Als eine 90-Jährige vom See nicht zurückkommt, machen sich Angehörige Sorgen und wählen den Notruf. Mehr darüber erfahrt ihr gleich hier auf Today.
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14.27 Uhr, ihr hört das Hitradio auf Radio Today. Mehr als ein Dutzend Menschen sind in Bayern in diesem Jahr schon beim Badeunfällen gestorben. Eine 90-Jährige ist nach einer Suchaktion in Oberbayern aus einem schlammigen Bachbett gerettet worden. Die Frau war nach dem Schwimmen von einem See in Riedering im Landkreis Rosenheim nicht nach Hause gekommen, wie die Polizei mitteilte. Als Angehörige in der Nähe des Tinninger Sees ihre Badesachen am Samstag fanden, machten sie sich laut Polizei Sorgen und wählten den Notruf. Die Frau gehe im Sommer fast täglich zum Schwimmen an den See, hieß es weiter. Die Polizei fand die 90-Jährige kurz darauf an dem Ufer eines Bachbetts. Sie habe sich aus dem schlammigen Untergrund nicht mehr befreien können, berichtete die Polizei. Sanitäter brachten die Frau in eine Klinik, wo sie nach einer ambulanten Behandlung wieder entlassen wurde. Und an der Stelle noch ein Blitzer. Achtung, Ortsausfahrt Gauting Richtung Starnberg wird in der Starnberger Straße in der 70er-Zone geblitzt. Und wenn ihr auch an einem Blitzer vorbeikommt, dann wählt doch gerne die 723-2000, 723-2000. Weiter geht es jetzt mit Saga on the Loose.

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1: A96 Richtung Lindau. Zwischen Ausfahrt Leim und Blumenau. Gefahr durch Gegenstände auf der Fahrbahn im Baustellenbereich. Bitte Vorsicht einmal da. Ich wünsche eine gute Fahrt. Dann haben wir noch Blitzer für euch. Die Pfeuferstraße in der 30er-Zone, in Tutzing auf der Hauptstraße beim Institut für politische Bildung. Dann wird noch geblitzt in der Ortsdurchfahrt Bad Tölz auf der Tegernseer Straße Richtung Miesbach. Dann Ortsdurchfahrt Degerndorf bei Münsing in der Schulstraße in der 30er-Zone. Dann in Unterschleißheim auf der Landshuter Straße. Dann noch die Ortsausfahrt Gauting Richtung Starnberg auf der Starnberger Straße in der 70er-Zone. Und wenn ihr auch an einem Blitzer vorbeikommt, solltet, dann gerne durchrufen bei uns hier direkt. Studiorufnummer 089-723-2000, 089-723-2000. Und jetzt kommt der ewige Elton John mit Crocodile Walk.
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1: Mehr als 330 Aussteller, mehr als 800 Mitmachexponate, über 900 Workshops und eine Veranstaltungsfläche von über 100.000 Quadratmeter.
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0: 9 Tage voller Technik, Innovation und Zukunftschancen gehen am heutigen Sonntag zu Ende. Dr. Volker Schmidt, Aufsichtsratsvorsitzender der Alien Expo in Hannover, zieht ein begeistertes Fazit. Die ungeheure Begeisterung, die auf der Ideen Expo entsteht, wird nicht nach 9 Tagen enden. Dafür ist sie für die Zukunft unseres Landes viel zu wertvoll. Wir haben hier gesehen, welche enorme Lust auf Zukunft und Gestalten von hunderttausenden Jugendlichen ausgeht und wie sehr diese Veranstaltung Kopf und Herz von mehr als 400.000 Besucher und Besucherinnen erreicht, weit über Niedersachsen hinaus. Die Ideen Expo ist längst ein bundesweit sichtbares Zukunftsfestival, über das in ganz Deutschland berichtet und gesprochen wird. Wir zeigen, was geht und was in Deutschland möglich ist. Die Ideenexpo ist daher ein elementarer Baustein für den notwendigen Stimmungswandel in unserem Land. Deshalb werden wir den Ideenexpo Spirit künftig noch stärker nach draußen tragen. In die Schulen, in Unternehmen und zu jungen Menschen vor Ort, sagt Dr. Volker Schmidt, Aufsichtsratsvorsitzender der Ideenexpo. Das Erfolgsrezept der Ideenexpo bleibt unverwechselbar. Ausprobieren statt zuschauen. Junge Menschen konnten experimentieren, programmieren, bauen, forschen und direkt mit Auszubildenden ins Gespräch kommen. So wurde Berufsorientierung konkret, nahbar und erlebbar. Die nächste Ideenexpo findet vom 1. Juli bis zum 9. Juli 2028 auf dem Messegelände Hannover statt. Und an der Stelle noch der Blitzer in der Pfeuferstraße. Vorsicht dort bitte.
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3: Um 15 Uhr begrüße ich euch zu einer weiteren Hitradio-Stunde. Es ist heute der 28.06. und wir haben sagenhafte 28.
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1: Ich bin Stefan Schütz. Angesichts der großen Hitze keimen bereits früher debattierte Themen wieder auf. So fordert die Grünen-Fraktionschefin Dröge in der Bild am Sonntag ein Abkühl-Sofortprogramm. Darüber berichtet Jan-Henner Reitze.
2: Krankenhäuser, Pflegeheime, Kitas und Schulen müssen aus Sicht der Grünen besser mit Klimaanlagen ausgestattet werden und das möglichst schnell, am besten in Verbindung mit Solaranlagen, um auch die positiven Auswirkungen der zunehmenden Zahl an sonnigen Tagen zu nutzen. Fraktionschefin Dröge fordert von der Bundesregierung eine entsprechende staatliche Förderung und kritisiert, dass ein Programm zum Hitzeschutz auslaufe.
1: Eine kühlende Klimaanlage haben sich gestern auch mehr als 600 Menschen in einem Zug aus Tschechien gewünscht. Auf dem Weg von Hamburg nach Prag war sturmbedingt ein Baum auf eine Oberleitung gestürzt. Der Zug konnte nicht weiterfahren. Ohne Strom fiel dann die Klimaanlage aus und die Türen ließen sich nicht öffnen. Zwei Menschen mussten mit Kreislaufproblemen ins Krankenhaus. Auch in Brandenburg strandete ein Zug und es fiel die Kühlung aus. Bis der Defekt behoben war, dauerte es 2 bis 3 Stunden. In Nürnberg können heute rund 380.000 Menschen darüber abstimmen, ob der innerstädtische Frankenschnellweg ausgebaut werden soll. Geplant sind ein 1,8 Kilometer langer Tunnel, Lärmschutzwände und eine dritte Spur. Das Projekt würde geschätzt mehr als 1 Milliarde Euro kosten. Größtenteils soll der Freistaat Bayern zahlen. Kritiker halten das für zu teuer und befürchten noch mehr Verkehr. Das Ergebnis des Bürgerentscheids wird am Abend erwartet. Im Nordosten Frankreichs ist ein Propellerflugzeug abgestürzt. Dabei sollen 11 Menschen ums Leben gekommen sein. Örtliche Medien berichten, dass an Bord unter anderem eine Gruppe von Krankenschwestern war, die einen Tandem-Fallschirmsprung machen wollten. Ersten Informationen nach ist das Flugzeug in Deutschland registriert. Der Absturz ereignete sich demnach nahe Tomblaine, eine gute Stunde entfernt von der Grenze zu Saarbrücken. Ein Ökonom der Rentenkommission fordert Änderungen bei den Beamtenpensionen. Peter Bofinger kritisiert in der Neuen Osnabrücker Zeitung, dass Beamte kurz vor der Pension tendenziell noch befördert werden, um höhere Ruhestandsbezüge zu bekommen. Die Kommission schlägt deshalb vor, künftig die letzten 5 bis 10 Jahre vor der Pension für die Höhe der Bezüge zu berücksichtigen, statt wie bisher nur die letzten 2 Jahre.
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4: Der Radio Today Verkehrsdienst meldet die A8 Salzburg Richtung München zwischen Holzkirchen und Aying 1 Kilometer Stau. Die A9 Nürnberg Richtung München zwischen Allershausen und Kreuzneufahren. Gefahr durch Gegenstände auf dem Standstreifen. Ich wünsche eine gute Fahrt.
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4: Und zwar geblitzt wird auf der Pfeuferstraße in der 30er-Zone, in Tutzing, auf der Hauptstraße beim Institut für politische Bildung, in der Ortsdurchfahrt Bad Tölz auf der Tegernseer Straße Richtung Miesbach, Ortsdurchfahrt Diggerndorf bei Münsing in der Schulstraße, dort ist eine 30er-Zone, dann in Unterschleißheim auf der Landshuter Straße und dann noch auf der Ortsausfahrt Gauting Richtung Starnberg auf der Starnberger Straße hier in der 70er-Zone. Wenn ihr einem Blitzer begegnen solltet, dann gerne her damit unter 723 2000, 723 2000.
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4: Die Temperaturen steigen nochmal auf 33 bis 41 Grad. Spürbar kühler wird es morgen zum Wochenstart bei Werten unter 30 Grad. Dazu immer wieder Regen, Schauer und auch einzelne Gewitter. Die Temperatur in München-Thalkirchen beträgt jetzt 37 Grad in der Sonne. Wir haben es 15.16 Uhr und ich lege noch ein bisschen Luther Vandross für euch auf. Ain't no stumping us.
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1: Ein von einem Zug verletzter Biber hat einen Einsatz der Bundespolizei und eine Streckenabsperrung im Oberbayern verursacht. Mehr dazu gleich.
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15.25 Uhr, ihr hört das Hitradio auf Radio Today. Einsatzkräfte retten einen Biber von den Gleisen und taufen das Tier später auf den Namen Barbara. Die Biberdame darf nun in der Wildtierauffangstation in Fürstenfeldbruck wieder gesund werden. Ein Zug hatte am Bahnhof Türkenfeld den Biber auf den Gleisen erfasst und ihm einen Teil des Schwanzes abgetrennt. Barbara überlebte. Zahlreiche Schulkinder hatten jedoch den Unfall am Freitagmorgen nach Angaben der Bundespolizei beobachtet und waren kurz davor, dem Tier zu Hilfe zu eilen. Deshalb sperrte die Bundespolizei die Strecke. Viele Kinder hatte der Unfall laut der Bundespolizei mitgenommen. Einige seien an dem Tag nicht mehr zum Unterricht gegangen. Die Schule habe psychologische Betreuung organisiert. Eine Tierärztin der Wildtierauffangstation habe deshalb angeboten, dass Kinder Barbara besuchen könnten, um das Geschehene besser zu verarbeiten, hieß es. Demnach stehen Barbaras Überlebenschancen gut. Wenn sie wieder gesund ist, soll sie in Frankreich ausgewildert werden, wo es viele geeignete Biberreviere gibt. Wegen des Vorfalls weist die Bundespolizei erneut darauf hin, dass Gleise unter keinen Umständen betreten werden dürfen, auch nicht, wenn sich dort ein verletztes Tier oder ein Mobiltelefon befindet. Auf Gleisen bestehe Lebensgefahr. Eltern sollten regelmäßig mit ihren Kindern über die Gefahren sprechen. Und an der Stelle noch ein Blitzer. Achtung, in Unterschleißheim wird auf der Landshuter Straße geblitzt. Wenn ihr auch einen Blitzer entdeckt, dann 723 2000. Jetzt geht's weiter mit den Hollies, Long Cool Woman in a Black Dress.

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1: Der Radiotour, der Verkehrsdienst, meldet A8 Salzburg Richtung München zwischen Aying und Brunnthal 5 Kilometer Stau. Die A95 Garmisch-Partenkirchen Richtung München zwischen Fürstenried und Kreuzhof ist der linke Fahrstreifen blockiert. Insbesondere Obacht hier, Unfall liegt nach der Rechtskurve. Dann auf der A96 München Richtung Lindau zwischen Grevelfing und Tunnel Greveling 1 Kilometer Stau. Ich wünsche eine gute Fahrt. Dann haben wir noch wie gewohnt die Blitze an der Stelle. Und zwar Pfeuferstraße in der 30er-Zone wird geblitzt, in Tutzing auf der Hauptstraße beim Institut für politische Bildung, in der Ortsdurchfahrt Bad Tölz auf der Tegernseer Straße Richtung Miesbach, dann noch Ortsdurchfahrt Degerndorf bei Münsing in der Schulstraße, dort wird in der 30er-Zone fotografiert, dann in Unterschleißheim auf der Landshuter Straße und Ortsausfahrt Gauting Richtung Starnberg auf der Starnberger Straße in der 70er-Zone. Danke an Olli nochmal fürs Melden, und wenn ihr auch wie Olli einen Blitzer weitergeben möchtet, dann hier durchrufen bei uns im Studio, bitte unter der 723 2000 723 2000.
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1: Der Iran beansprucht die Kontrolle des Schiffsverkehrs durch die für den Welthandel wichtige Straße von Hormuz aufs Neue allein für sich. Mehr dazu gleich.
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18.47 Uhr, Sonntagnachmittag. 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Die Straße von Hormus wird innerhalb der kommenden 30 Tage wieder vollständig unter die Verwaltung des Irans gestellt, sagte Irans Außenminister Abbas Araghchi. Die Verantwortung für die Meerengel-Liga allein beim Iran. Der Versuch, parallele Strukturen zu schaffen, würde die Lage weiter verkomplizieren, zusätzliche Spannung erzeugen und die Wiedereröffnung dieser strategisch zentralen Wasserstraße verzögern, sagte Araghchi. Und an der Stelle... So, da ist der Blitzerzettel. Pfeuferstraße, 30er-Zone. Dort bitte einmal aufpassen. Auch nochmal, Pfeuferstraße, 30er-Zone. Wenn ihr auch einen Blitzer entdecken solltet, dann gerne durchrufen. Hier im Studio bei uns unter der 0723 2000. Das war das Hitradio. Es verabschiedet sich euer Konrad. Hier geht es jetzt weiter mit dem V und der Quicktimes. Viel Spaß dabei.

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2: 16:02 die Zeit. Schön, dass ihr dabei seid. Kurz vorm Wetterumschwung kann man fast sagen. Nächste Woche wird es ja deutlich kühler. Jetzt geht's erstmal weiter mit der richtigen Musikauswahl, den besten Classics und der Open Line gegen Halb mit dem V.
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1: Ich bin Stefan Schütz. Der Ökonom Peter Bofinger fordert, dass die Berechnung von Pensionen geändert werden soll. Es gebe die Tendenz von Beförderungen von Beamten kurz vor Ende ihrer Laufbahn, damit sie eine schöne Pension kriegen, sagte er der Neuen Osnabrücker Zeitung. Jan-Henner Reitze berichtet.
2: Die Höhe der Rente hängt davon ab, wie hoch das Einkommen im gesamten Berufsleben war. Bei Beamten richtet sich die Pension dagegen nur nach der Höhe der Bezüge in den letzten beiden Dienstjahren. Entsprechend stärker wirkt sich also eine späte Beförderung aus. Um diesen Effekt zu verkleinern, spricht sich Bofinger dafür aus, die Berechnungsgrundlage auf die bis zu 10 letzten Berufsjahre zu erweitern.
1: Deutschland schwitzt seit Tagen wegen der Gluthitze und deswegen fordert Grünen-Fraktionschefin Dröge, Maßnahmen zu ergreifen. Es brauche ein Abkühl-Sofort-Programm, um Krankenhäuser, Pflegeeinrichtungen, Kitas und Schulen zu klimatisieren, sagte sie der Bild am Sonntag. Dröge fordert volles Tempo beim Ausbau von Klimaanlagen in Verbindung mit Solaranlagen. Die Grünen schlagen ein neues Förderprogramm für Klimasolaranlagen vor. Am Dienstag ist der letzte Tag des Tankrabatts und dann dürften die Spritpreise wieder steigen. Weiterer Grund, die wiederkehrenden Militärschläge zwischen Iran und den USA. Eigentlich gilt ja eine Waffenruhe, aber die wird immer wieder gebrochen. Den jüngsten Frachterangriff des iranischen Militärs werten Fachleute als einen Versuch des Iran klarzustellen, dass es die alleinige Kontrolle über die Straße von Hormuz einfordert. Über die Meerenge wird viel Öl transportiert. Kaffee wird günstiger. Nach Preissenkungen bei Eigenmarken kosten nun auch Kaffee von Jacobs, Lavazza und Co. wieder etwas weniger. Die großen Lebensmittelhändler senken die Preise dieser Marken. Wie viele andere Lebensmittel hat sich auch Kaffee in den vergangenen Jahren stark verteuert, teils zu mehr als 50%. Grund dafür waren höhere Rohstoffpreise infolge von Trockenheit und schwachen Ernten. Bei der Fußball-WM beginnt mit dem Spiel zwischen Südafrika und Kanada heute Abend die K.O.-Runde. Die erste Begegnung des 16. Finals beginnt um 21 Uhr und dabei ist Kanada laut Quoten der Favorit auf den Einzug ins Achtelfinale. Da will auch Deutschland hin und kann das morgen mit einem Sieg gegen Paraguay schaffen. Das Spiel beginnt um 22.30 Uhr, davor kickt Brasilien gegen Japan.
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3: Der Ball ist rund, der Blitzerzettel eckig. Schauen wir mal drauf, was der Verkehr so sagt. Auf der A8 Salzburg Richtung München zwischen Holzkirchen Nord und Aing. Hier haben wir Stau zwischen Holzkirchen und Bruntal, 9 Kilometer Stau. Auf der A96 beidseitig zwischen Blumenau und Leim Gefahr durch Rehe auf der Fahrbahn. Auf der A96 die Strecke zwischen Gräfelfing und Tunnel Gräfelfing. Hier haben wir Stau. Ich wünsche euch eine gute Fahrt.
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3: Geblitzt wird aus folgenden Anhängern: auf der Pfeuferstraße in der 30er-Zone, in Tutzing, auf der Hauptstraße beim Institut, in der Ortsdurchfahrt Bad Tölz, auf der Tegernseer Straße Richtung Miesbach, in der Ortsdurchfahrt Degerndorf bei Munsing auf der Schulstraße. Für weitere Blitzer wählt die 723-2000.
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3: Morgen wechseln sich sonnige Phasen, Wolken mit möglichen Gewitterschauern ab. Die kommenden Temperaturen liegen deutlich unter denen der vergangenen Woche. Die Temperatur hier 36 Grad, die Zeit, es ist jetzt 16.19 Uhr.

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1: 16.30 Uhr, das ist die Zeit, am besten 2 Minuten früher anrufen, wenn ihr unseren Radioflohmarkt nutzen möchtet. Die Open Line live unter der 089-723-2000 von Privat an Privat. Gleich geht's los.
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0: 16.28 Uhr die Zeit. Jetzt, wenn ihr Zeit habt, ruft gern hier an unter der 089 723 2000. Verkauft alles, was ihr nicht mehr braucht, von privat an privat. Was habt ihr noch im Keller, auf dem Dachboden, dem Speicher, der Lagerhalle? Irgendwo hat man immer irgendwas rumstehen, vielleicht auch im Wohnbereich. Dann bietet es gerne an, vielleicht sucht ihr auch was.
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0: Von privat an privat, das ist die einzige Bedingung. Anbieten könnt ihr, was ihr wollt, egal wie groß, egal wie teuer. Antiquitäten, Möbel, Immobilien, Oldtimer, besondere Sammlergeschichten von anno dazumal oder vielleicht auch Retro-Geschichten, die gar nicht so weit weg liegen, 40 Jahre, Spielkonsolen, Musikinstrumente, Sportgeräte für den Summer Buddy. Die Bierbank, Gartengarnitur, Robby den elektrischen Rasenmäher oder etwas ganz anderes. 089 723 2000, das ist der letzte Aufruf. Radio Today, hallo, wen darf ich begrüßen?
2: Eine wunderschöne Zichter.
0: Hallo Schamal, ich grüße dich.
2: Hallo, wie geht's dir?
0: Hervorragend, dir auch?
2: Ja, danke. Urlaub war sehr warm.
0: Schön warm ist das.
2: Ja, schön, ja.
0: Hau die Grüße raus.
2: Ja, schöner Grüß an alle, was ich tue.
0: Danke.
2: Und schöner Grüß an Tobi Obermeier.
0: Okay.
2: Und der Christina auch, Frau Kaiser und Herr Pinker.
0: Dann Grüße auch an dich. Danke.
2: Jo. Schöne Feierabend.
0: Dir auch, schönen Abend. Schau mal, danke. Ciao. 089 723 2000. Ein Aufruf geht noch. Danach geht's gleich weiter mit Today Classic Rock. Und gegen 19.30 Uhr dann die letzte Möglichkeit für euch hier etwas anzubieten. Ansonsten morgen früh um 7.30 Uhr.
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1: 16.40 Uhr, die Zeit. Hier ist der Radio Today Verkehrsdienst und der meldet auf der A8 Salzburg Richtung München zwischen Holzkirchen Nord und Aing 3 Kilometer Stau. Zwischen Holzkirchen und Hofoldinger Forst 3 Kilometer Stau. Auf der A96 München Richtung Lindau zwischen Gräfelfing und Tunnel Gräfelfing 1 Kilometer Stau. Ich wünsche euch eine gute Fahrt. Geblitzt wird in der Ortsdorffahrt Degerndorf bei Munzing auf der Schulstraße, dann in der Ortsdorffahrt Bad Tölz auf der Tegernseer Straße Richtung Miesbach, dann in Tutzing auf der Hauptstraße beim Institut und auf der Pfeufferstraße in der 30er-Zone. Für weitere Blitzermeldungen wählt gern die 723 2000.
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1: Die nächste Meldung steht unter der Überschrift: Man kann sich ja mal vertun. Verwirrung um Zahlenangaben des Deutschen Wetterdienstes. Mehr dazu gleich.
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0: Das war Yorca mit My Precious Thing. Ihr wisst ja, die Mutter heißt Mallorca. So, 16.48 Uhr die Zeit. Ihr hört die Quicktimes auf Radio Today und hier kommt meine nächste Wettermeldung. Die Deutsche Presseagentur hatte am vergangenen Donnerstag unter Verweis auf vorläufige DVD-Zahlen gemeldet, dass der Rekord für die wärmste Nacht in Deutschland eingestellt worden sei. Im rheinland-pfälzischen Bad Bergzabern sei die Temperatur in der vorherigen Nacht nicht unter 26,2 Grad gefallen. Der bisherige Rekord von ebenfalls 26,2 Grad sei am 25. Juli 2019 nachts am Berg Weinbiet in Rheinland-Pfalz registriert worden. Diesen Wert hatte der DVD auf die PA-Anfrage als bis dahin höchstes Temperaturminimum nachts in Deutschland schriftlich mitgeteilt. In Wirklichkeit lag das bundesweit höchste nächtliche Temperaturminimum jedoch bis dahin noch bei 27,2 Grad, gemessen am 13. August 2003, ebenfalls am Weinbiet, so der DVD. Dieser Rekord wurde erst in der Nacht zum Sonntag im ostsächsischen Kubschütz gebrochen, so es gibt, wo die Temperatur nach vorläufigen DVD-Angaben nicht unter 29,4 Grad sank. Ja, eines ist sicher, die kommende Woche, die wird super.
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2: Servus ihr Lieben, 17.02 Uhr, die Zeit. Schön, dass ihr dabei seid in der zweiten Stunde der Quick Times. Und jetzt geht's weiter mit der richtigen Musikauswahl für die richtigen Zuhörer. Am Mikrofon für euch Stefan V. aus München, Thalkirchen.
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1: Ich bin Stefan Schütz. Gute Nachrichten für Gaskunden. Die gestiegenen Großhandelspreise haben sich bislang kaum auf die Höhe der Rechnungen ausgewirkt. Das teilte das Vergleichsportal Verivox mit. Gaspreise waren im Großhandel wegen der angespannten Lage im Nahen Osten angestiegen. Trotzdem können Millionen Gaskunden zunächst mit sinkenden Kosten rechnen wegen langfristiger Gasverträge. Im Gegensatz dazu waren die Spritkosten sofort gestiegen. Beim Absturz eines Kleinflugzeugs im Nordosten Frankreichs sind 11 Menschen ums Leben gekommen. Das Unglück ereignete sich kurz nach dem Start nahe Nancy. Die Ursache ist noch unklar. Michael Evers berichtet.
2: Nahezu senkrecht sei das Flugzeug vom Himmel gefallen und in unmittelbarer Nähe der Bebauung und eines Supermarktes aufgeschlagen, sagte der Präfekt einem Fernsehsender. Keiner der Insassen habe überlebt. Viele Menschen seien Zeugen des Absturzes geworden, darunter wohl auch etliche Angehörige der Insassen. Dabei soll es sich um eine Gruppe Pflegekräfte handeln, die Fallschirmsprünge absolvieren wollte, sowie ihre Ausbilder.
1: In Nürnberg können heute rund 380.000 Menschen darüber abstimmen, ob der innerstädtische Frankenschnellweg ausgebaut werden soll. Geplant sind ein 1,8 Kilometer langer Tunnel, Lärmschutzwände und eine dritte Spur. Das Projekt würde geschätzt mehr als 1 Milliarde Euro kosten. Größtenteils soll der Freistaat Bayern zahlen. Kritiker halten das für zu teuer und befürchten noch mehr Verkehr. Das Ergebnis des Bürgerentscheids wird noch heute erwartet. Wer Shisha raucht, wird künftig vermutlich deutlich stärker zur Kasse gebeten. Die Tabaksteuer soll von etwa 56 Euro pro Kilogramm Wasserpfeifentabak bis 2030 schrittweise auf fast 190 Euro erhöht werden. Das geht aus einem Entwurf zum neuen Tabaksteuergesetz hervor. Der Bundesverband Wasserpfeifentabak warnt vor einer Zunahme des Schwarzmarktes, sollte die geplante Steuererhöhung tatsächlich kommen. Mit ihrem Roman »Das Schwarz an den Händen meines Vaters« über Alkoholmissbrauch ist sie bekannt geworden. Jetzt hat die Schriftstellerin Lena Schette den renommierten Ingeborg-Bachmann-Preis im österreichischen Klagenfurt gewonnen. Die Autorin aus Nordrhein-Westfalen setzte sich gegen 13 Mitbewerber durch. Der Preis ist mit 30.000 Euro dotiert.
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3: Der Radio Today Verkehrsdienst meldet auf der A8 München Richtung Salzburg zwischen Hofoldinger Forst und Holzkirchen. Hier haben wir gefahrlich ein defektes Fahrzeug. In der Gegenrichtung zwischen Holzkirchen und Hofoldinger Forst aktuell 9 Kilometer Stau. Today wünscht euch eine gute Fahrt.
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3: Und hier ein paar Blitzeranhänger auf der Pfeuferstraße. In der 30er-Zone wird geblitzt in Tutzing, auf der Hauptstraße beim Institut für politische Bildung. Dann in der Ortsdurchfahrt Bad Tölz auf der Tegernseer Straße Richtung Miesbach. In der Ortsdurchfahrt Degerndorf bei Münzing auf der Schulstraße. In der 30er-Zone für weitere Blitzer wählt die 723-2000.
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3: Morgen wechseln sich sonnige Phasen und Wolken mit möglichen Gewitterschauern ab. Die kommenden Temperaturen liegen deutlich unter denen der vergangenen Woche. Es wird also angenehmer. Die Temperatur hier gemessen 36 Grad. Die Zeit, es ist jetzt 17.18 Uhr.
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0: 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Die Spannungen zwischen den USA und dem Iran nehmen weiter zu. Mehr Einzelheiten dazu gleich.
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17.28 Uhr die Zeit. Ihr hört die QuickTimes auf Radio Today. Die Spannungen zwischen den USA und dem Iran nehmen weiter zu. In der Nacht verübten US-Streitkräfte nach eigenen Angaben erneut einen Vergeltungsschlag gegen den Iran. Luftabwehrstellungen, Drohnenlager und Überwachungsinfrastruktur seien angegriffen worden, teilte das zuständige Regionalkommando mit. Grund sei ein Angriff des Irans auf einen Frachter gewesen. Die iranischen Revolutionsgarden reagierten sofort. Eigenen Angaben zufolge griff die iranische Eliteeinheit Ziele in Kuwait und Bahrain an. 8 Infrastrukturziele der US Army seien dort zerstört worden. Wir haben einen neuen Blitzer. Danke an die Flor. Und sie meldet auf der Plinganser Straße stadtauswärts kurz vor der Sendlinger Kirche einen Blitzer. Für weitere Blitzermeldungen wählt nach wie vor gern die 723 2000. Auch wenn ihr einen abmelden wollt. Jetzt geht's weiter mit AC/DC.

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1: 17.40 Uhr die Zeit, hier ist der Radio Today Verkehrsdienst und der meldet auf der A8 München Richtung Salzburg zwischen Hofoldinger Forst und Holzkirchen Gefahr durch ein defektes Fahrzeug. Auf der A8 in der Gegenrichtung zwischen Holzkirchen und Hofoldinger Forst 6 Kilometer Stau. Today wünscht euch eine gute Fahrt. Der Blitz wird auf der Plinganser Straße, stadtauswärts kurz vor der Sendlinger Kirche. Dann haben wir ein paar Anhänger. Auf der Pfeuferstraße steht einer in der 30er-Zone in Tutzing auf der Hauptstraße beim Institut. In der Ortsdurchfahrt Bad Tölz auf der Tegernseer Straße Richtung Miesbach. In der Ortsdurchfahrt Degerndorf bei Münsing. Und zwar auf der Schulstraße in der 30er-Zone. Für weitere Blitzer wählt die 723 2000.

0: Der Iran beansprucht die Kontrolle des Schiffsverkehrs durch die für den Welthandel wichtigen Straße von Hormuz aufs Neue.
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0: 17.49 Uhr die Zeit. Ihr hört die Quicktimes auf Radio Today. Der Iran beansprucht die Kontrolle des Schiffsverkehrs durch die für den Welthandel wichtigen Straße von Hormuz aufs Neue allein für sich. Die Straße von Hormuz wird innerhalb der kommenden 30 Tage wieder vollständig unter die Verwaltung des Iran gestellt, sagte Außenminister Abbas Araghchi. Die Verantwortung für die Meerenge liege allein beim Iran. Der Versuch, parallele Strukturen zu schaffen, würde die Lage weiter komplizieren, zusätzliche Spannungen erzeugen und die Wiedereröffnung dieser strategischen zentralen Wasserstraße verzögern, sagte Araghchi. Ja, das sieht gar nicht nach einem Big Deal aus für den US-Präsidenten Donald Trump. Und happy ist er darüber auch nicht. Auf der Plinganser Straße stadtauswärts, kurz vor der Sendlinger Kirche, wird geblitzt. Natürlich nur, wenn ihr zu schnell seid. Und für weitere Blitzermeldungen wählt die 723-2000. Weiter geht's mit den Top 20.
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1: Es ist jetzt 18 Uhr genau. Ihr hört die dritte Stunde der Quicktimes am Sonntag, dem 28. Juni mit dem V. Und das mit viel Musik und guter Laune auf Radio.
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1: Ich bin Stefan Schütz. Den dritten Tag in Folge hat der deutsche Wetterdienst nach vorläufigen Angaben einen Temperaturrekord registriert. Der angegebene Höchstwert von 41,7 Grad wurde in Neiße-Münde im brandenburgischen Landkreis Oder-Spree gemessen. Inzwischen halten mehrere Waldbrände die Feuerwehren im Einsatz. Seit Freitag gab es laut Deutscher Lebensrettungsgesellschaft mindestens 20 Badetote und auf immer mehr Autobahnen gibt es hitzebedingte Schäden. Wegen der Hitze fahren heute in Nürnberg gar keine Straßenbahnen. Der Straßenbelag ist an mehreren Stellen so weich geworden, dass ein sicherer Betrieb nicht möglich ist. Das haben die Nürnberger Verkehrsbetriebe mitgeteilt. Es fahren Ersatzbusse. Auch in Würzburg sind Fahrgäste betroffen. Zwischen Hauptbahnhof und Grombühl gibt es ebenfalls keinen Straßenbahnbetrieb. Auch dort können Fahrgäste auf Ersatzbusse umsteigen. Der Ökonom Peter Bofinger fordert, dass die Berechnung von Pensionen geändert werden soll. Es gebe die Tendenz von Beförderungen von Beamten kurz vor Ende ihrer Laufbahn, damit sie eine höhere Pension kriegen, sagte er der neuen Osnabrücker Zeitung. Jan-Henner Reitze berichtet.
2: Die Höhe der Rente hängt davon ab, wie hoch das Einkommen im gesamten Berufsleben war. Bei Beamten richtet sich die Pension dagegen nur nach der Höhe der Bezüge in den letzten beiden Dienstjahren. Entsprechend stärker wirkt sich also eine späte Beförderung aus. Um diesen Effekt zu verkleinern, spricht sich Bofinger dafür aus, die Berechnungsgrundlage auf die bis zu 10 letzten Berufsjahre zu erweitern.
1: Am Dienstag ist der letzte Tag des Tankrabatts und dann dürften die Spritpreise wieder steigen. Weiterer Grund sind die wiederkehrenden Militärschläge zwischen dem Iran und den USA. Eigentlich gilt ja eine Waffenruhe, aber die wird immer wieder gebrochen. Den jüngsten Frachterangriff des iranischen Militärs werten Fachleute als einen Versuch des Iran klarzustellen, dass es die alleinige Kontrolle über die Straße von Hormuz einfordert. Über die Meerenge wird viel Öl transportiert. In Spielberg hat sich George Russell mit seinem zweiten Saisonsieg im Formel-1-Titelkampf zurückgemeldet. Der Mercedes-Pilot machte beim Großen Preis von Österreich den 7. Triumph im 8. Saisonlauf für das Werksteam perfekt. Der Brite landete vor Max Verstappen im Red Bull und WM-Spitzenreiter Kimi Antonelli im 2. Silberpfeil.
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3: Der Radio Today Verkehrsdienst meldete auf der A8 Salzburg Richtung München zwischen Weyern und Holzkirchen 1 Kilometer Stau. Auf der A95 München Richtung Garmisch zwischen Fürstenried und Oberdill haben wir 7 Kilometer Stau. Today wünscht euch eine gute Fahrt.
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3: Der Blitz wird auf der Plinganser Straße statt auswärts kurz vor der Sendlinger Kirche. Dann haben wir ein paar Blitzeranhänger in der Ortsdurchfahrt Degerndorf bei Münsing, in der Ortsdurchfahrt Bad Tölz auf der Tegernseer Straße, in Tutzing auf der Hauptstraße beim Institut und auf der Pfeuferstraße in der Dreiskerzone. Für weitere Blitzer wählt die 723-2000.
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3: Morgen wechseln sich sonnige Phasen und Wolken mit möglichen Gewitterschauern ab. Die kommenden Temperaturen liegen unter denen der vergangenen Woche. Die Temperatur hier gemessen 35 Grad. Die Zeit, es ist jetzt 18.16 Uhr.
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0: Eine 90-Jährige ist nach einer Suchaktion in Oberbayern aus einem schlammigen Bachbett gerettet worden. Wieso? Das erfahrt ihr natürlich nur, wenn ihr dranbleibt auf...
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18.25 Uhr die Zeit, ihr hört die Quicktimes auf Radio Today. Eine 90-Jährige ist nach einer Suchaktion in Oberbayern aus einem schlammigen Bachbett gerettet worden. Die Frau war nach dem Schwimmen von einem See in Riedering im Landkreis Rosenheim nicht nach Hause gekommen, als Angehörige in der Nähe des Tinninger Sees ihre Badesachen am Samstag fanden, machten sie sich laut Polizei Sorgen und wählten den Notruf. Die Frau gehe im Sommer fast täglich zum Schwimmen an den See, hieß es weiter. Die Polizei fand die 90-Jährige kurz darauf an dem Ufer eines Bachbetts. Sie habe sich aus dem schlammigen Untergrund nicht mehr befreien können, berichtete die Polizei. Sanitäter brachten die Frau in eine Klinik, wo sie sich nach einer ambulanten Behandlung wieder entlassen, wo sie wieder entlassen wurde. Ja, so wird sie bestimmt noch 100. Und geblitzt wird auf der Plinganser Straße statt auswärts kurz vor der Sendlinger Kirche. Und für weitere Blitzer wählt gern die 723 2000. Weiter geht's jetzt mit Small Faces.

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1: 18.38 Uhr die Zeit, hier ist der Radio Today Verkehrsdienste und der meldet auf der A8 Salzburg Richtung München. Zwischen Holzkirchen Nord und Aing haben wir Stau. Auf der A9 München Richtung Nürnberg. Zwischen Kreuzneufahren und Allershausen Gefahr durch Reifenteile auf der Fahrbahn. Auf der A95 München Richtung Garmisch zwischen Fürstenried und Oberdill 7 Kilometer Stau. Today wünscht euch eine gute Fahrt. Gewitzt wird auf der Pfeuferstraße, in Tutzing auf der Hauptstraße, in der Ortsdurchfahrt Bad Tölz, in der Ortsdurchfahrt Degerndorf, bei Münsing auf der Schulstraße. Für weitere Blitzer wählt die 723-2000. Nicht zu vergessen auf der Plinganser stadtauswärts kurz vor der Sendlinger Kirche.
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0: Ein von einem Zug verletzter Biber hat einen Einsatz der Bundespolizei und eine Streckensperrung in Oberbayern verursacht. Mehr dazu gleich.
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0: 18.48 Uhr die Zeit. Ihr hört die Quicktimes auf Radio Today. Einsatzkräfte retteten eine Biberdame von den Gleisen und tauften sie in Türkenfeld später Barbara. Babsi darf nun in der Wildtierauffangstation in Fürstenfeldbruck wieder gesund werden. Ein Zug hatte am Bahnhof Türkenfeld den Biber auf den Gleisen erfasst und ihm einen Teil des Schwanzes abgetrennt. Barbara überlebte. Zahlreiche Schulkinder hatten jedoch den Unfall am Freitagmorgen nach Angaben der Bundespolizei beobachtet und waren kurz davor, dem Tier zu Hilfe gekommen. Deshalb sperrte die Bundespolizei die Strecke. Barbara hatte gute Überlebenschancen oder hat gute Überlebenschancen. Welche Zahnpaste sie bekommt, ist aber nicht bekannt. Aber wir von Today finden das Ganze natürlich biberstark. Und hier noch ein Blitzer auf der Plinganser Straße, statt auswärts kurz vor der Sendlinger Kirche. Und falls ihr auch einen Blitzer ganz andächtig entdeckt habt, dürft ihr ihn gerne melden. Das ist kein Petzen, unter der 723 2000. Und jetzt geht's weiter mit den Top 20.
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1: 19:03 Uhr, die Zeit. Schön, dass ihr dabei seid in der letzten Stunde der Quick Times. Weiter geht's mit viel Musik für euch und natürlich auch mit der letzten Open Line gegen 19:30 Uhr.
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1: Ich bin Stefan Schütz. In Nürnberg gab es einen Bürgerentscheid dazu, ob der Bau des innerstädtischen Frankenschnellwegs weiter vorangetrieben werden soll, und die Gegner des Baus hatten Erfolg. Geplant war ein 1,8 Kilometer langer Tunnel, Lärmschutzwände und eine dritte Spur, um die häufigen Staus zu vermeiden. Das Projekt würde geschätzt mehr als 1 Milliarde Euro kosten. Kritiker sagen, das ist zu teuer, und sie befürchten vor allem mehr Lkw-Verkehr. Kein Tag vergeht derzeit ohne Hitzerekord. Nach vorläufigen Angaben des Deutschen Wetterdienstes wurden im Landkreis Oder-Spree in Brandenburg 41,7 Grad gemessen. Thomas Pleskin berichtet.
2: Der bisherige Rekord aus dem Jahr 2019 wurde innerhalb von 3 Tagen gleich mehrfach übertroffen. Auf mehreren Autobahnen kam es wegen aufgewölbter Fahrbahnen zu Sperrungen und Tempolimits. Die Bahn riet von nicht notwendigen Reisen in Fern- und Regionalverkehr ab. In Brandenburg saßen zeitweise mehr als 600 Fahrgäste ohne Klimaanlage in einem liegen gebliebenen Zug fest. 3 Menschen kamen mit Kreislaufproblemen ins Krankenhaus.
1: Gute Nachrichten für Gaskunden. Die gestiegenen Großhandelspreise haben sich bislang kaum auf die Höhe der Rechnungen ausgewirkt. Das teilte das Vergleichsportal Verivox mit. Die Gaspreise waren im Großhandel wegen der angespannten Lage im Nahen Osten angestiegen. Trotzdem können Millionen Gaskunden zunächst mit sinkenden Kosten rechnen wegen langfristiger Gasverträge. Im Gegensatz dazu waren die Spritkosten sofort gestiegen. Papst Leo hat sein Mitgefühl für die Opfer des schweren Erdbebens in Venezuela ausgesprochen. Auf seinen Social-Media-Kanälen hat er für die Verstorbenen gebetet und seine Solidarität mit den Familien und Verletzten erklärt. Außerdem hat er sich bei allen bedankt, die an den Rettungseinsätzen beteiligt sind. Venezuela war Mittwochabend von einem schweren Doppelbeben getroffen worden. Bislang wurden 1430 Tote gezählt. Tausende werden unter den Trümmern vermutet. Im Nordosten Frankreichs ist ein Propellerflugzeug abgestürzt. Dabei sind wohl 11 Menschen ums Leben gekommen. Örtliche Medien berichten, dass an Bord unter anderem eine Gruppe von Krankenschwestern war, die einen Tandem-Fallschirmsprung machen wollten. Der Absturz ereignete sich demnach nahe Tomblaine, eine gute Autostunde entfernt von der Grenze zu Saarbrücken.
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3: Ruhig ist es geworden auf Bayernstraßen. Hier ist der Radio Today Verkehrsdienst. Der meldet bloß auf der A8 Salzburg Richtung München zwischen Weihern und Holzkirchen 1 Kilometer Stau. Today wünscht euch eine gute Fahrt.
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3: Die Blitz wird auf der Plinganser Straße stadtauswärts kurz vor der Sendlinger Kirche. Dann wird geblitzt in der Ortsdurchfahrt Degerndorf bei Münsing, so heißt's, am Starnberger See, und in der Ortsdurchfahrt Bad Tölz auf der Tegernseer Straße Richtung Miesbach. Dann in Tutzing auf der Hauptstraße beim Institut und auf der Pfeuferstraße in der 30er Zone. Für weitere Blitzer wählt gern die 723 2000.
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3: Morgen wechseln sich sonnige Phasen und Wolken mit möglichen Gewitterschauern ab. Die kommenden Temperaturen liegen deutlich unter denen der vergangenen Woche. Die Temperatur hier gemessen 35 Grad. Die Zeit, es ist jetzt 19:17 Uhr.

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0: 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Und jetzt geht's weiter mit CCR.
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1: 19.39 Uhr die Zeit, hier ist der Radio Today Verkehrsdienst und der meldet auf der A8 Salzburg Richtung München. Zwischen Holzkirchen und Aing haben wir Stau. Auf der A9 München Richtung Nürnberg zwischen Garching Süd und Garching Nord. Hier besteht die Gefahr, aufgepasst, durch ein Fahrrad auf der Fahrbahn. Dort besondere Vorsicht. Ich wünsche euch eine gute und sichere Fahrt. Gewitzt wird auf der Plinganser Straße stadtauswärts kurz vor der Sendlinger Kirche, in der Ortsdurchfahrt Degerndorf bei Münsing, in der Ortsdurchfahrt Bad Tölz auf der Tegernseer Straße, in Tutzing auf der Hauptstraße beim Institut und auf der Pfeuferstraße in der Dreiskerzone. Für weitere Blitzermeldungen wählt gern die Studionummer 723 2000. Jetzt geht's weiter mit der Gruppe Boston.

0: Mehr als 600 Passagiere sind ohne Klimaanlage in einem Zug in Brandenburg gestrandet. Warum, erfahrt ihr gleich.
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0: aus Freude am Fahren. Nee, das war jemand anders. 19.51 Uhr, die Zeit. Ihr hört die QuickTimes auf Radio Today. Mehr als 600 Passagiere sind ohne Klimaanlage in einem Zug in der Prignitz in Brandenburg gestrandet, obwohl da gar kein Strand ist. Drei Menschen kamen laut Feuerwehr mit Kreislaufproblemen ins Krankenhaus. Ein Baum war bei einem Sturz am frühen Samstagabend auf eine Oberleitung gefallen und der Zug der Tschechischen Bahn, der von Hamburg nach Prag fahren sollte, verlor seinen Fahrstrom. Oh ja, und ohne Strom, viele E-Fahrzeugbesitzer wissen das, ohne Strom fiel außerdem die Klimaanlage aus und die Türen blieben verschlossen. Die Einsatzkräfte öffneten die Türen und mussten dafür Bäume aus dem Weg sägen. Ja, von wegen Bahnfahren ist langweilig und so, was für ein Abenteuer. Das war die QuickTimes am Sonntag, dem 28. Juni. Jetzt beim Kipppunkt des Wetters schauen wir mal, wie die nächsten Tage werden. Deutlich angenehmer wahrscheinlich. Und jetzt geht's weiter mit der richtigen Musikauswahl, mit der Abendwelle Through the Night. Nur für euch ein Ciao vom V. Habe die Ehre, euch einen schönen Abend. Aloha, Baba und Servus.
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2: Sie hören Radio Today 89 München. Die genaue Zeit. Es ist jetzt 20 Uhr und 4 Minuten.
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1: Ich bin Stefan Schütz. Die Mehrheit der Wahlberechtigten in Nürnberg hat sich bei einem Bürgerentscheid für den Ausbau des stauanfälligen Frankenschnellwegs ausgesprochen. Der Trend ist nicht mehr umkehrbar, sagte ein Sprecher vom Wahlamt. Die Stadt will den Frankenschnellweg für 1 Milliarde Euro so ausbauen, dass weniger Staus entstehen. Die Initiatoren des Bürgerentscheids sagen, das ist zu teuer und befürchten mehr Lkw-Verkehr. Den dritten Tag in Folge hat der Deutsche Wetterdienst nach vorläufigen Angaben einen Temperaturrekord registriert. Der angegebene Höchstwert von 41,7 Grad wurde in Neißemünde im brandenburgischen Landkreis Oder-Spree gemessen. Inzwischen halten mehrere Waldbrände die Feuerwehren im Einsatz. Seit Freitag gab es laut Deutscher Lebensrettungsgesellschaft 20 Badetote und auf immer mehr Autobahnen gibt es hitzebedingte Schäden. Der Ökonom Peter Bofinger fordert, dass die Berechnung von Pensionen geändert werden soll. Es gebe die Tendenz von Beförderungen von Beamten kurz vor Ende ihrer Laufbahn, damit sie eine höhere Pension kriegen, sagte er der neuen Osnabrücker Zeitung. Jan Henner Reitze berichtet.
2: Die Höhe der Rente hängt davon ab, wie hoch das Einkommen im gesamten Berufsleben war. Bei Beamten richtet sich die Pension dagegen nur nach der Höhe der Bezüge in den letzten beiden Dienstjahren. Entsprechend stärker wirkt sich also eine späte Beförderung aus. Um diesen Effekt zu verkleinern, spricht sich Bofinger dafür aus, die Berechnungsgrundlage auf die bis zu 10 letzten Berufsjahre zu erweitern.
1: Wer Shisha raucht, wird künftig vermutlich deutlich stärker zur Kasse gebeten. Die Tabaksteuer soll von etwa 56 Euro pro Kilogramm Wasserpfeifentabak bis 2030 schrittweise auf fast 190 Euro erhöht werden. Das geht aus einem Entwurf zum neuen Tabaksteuergesetz hervor. Der Bundesverband Wasserpfeifentabak warnt vor einer Zunahme des Schwarzmarktes, sollte die geplante Steuererhöhung tatsächlich kommen. In Spielberg hat sich George Russell mit seinem zweiten Saisonsieg im Formel-1-Titelkampf zurückgemeldet. Der Mercedes-Pilot machte beim Großen Preis von Österreich den 7. Triumph im 8. Saisonlauf für das Werksteam perfekt. Der Brite landete vor Max Verstappen im Red Bull und WM-Spitzenreiter Kimi Antonelli im 2. Silberpfeil. Und bei der Fußball-WM spielt um 21 Uhr Südafrika gegen Kanada. Es ist das erste Spiel der K.O.-Runde.
3: Der Autoverkehrsdienst meldet auf der A8 von Salzburg in Richtung München. Zwischen Holzkirchen und Aying stehen sie derzeit in 1 Kilometer langen Stau. Ihr Autoverkehrsdienst wünscht gute Fahrt.

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2: Sie hören Radio Today 89 München. Die genaue Zeit, es ist jetzt 21 Uhr und eine Minute.
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1: Ich bin Stefan Schütz. Die Mehrheit der Wahlberechtigten in Nürnberg hat sich bei einem Bürgerentscheid für den Ausbau des stauanfälligen Frankenschnellwegs ausgesprochen. Der Trend ist nicht mehr umkehrbar, sagte ein Sprecher vom Wahlamt. Die Stadt will den Frankenschnellweg für 1 Milliarde Euro so ausbauen, dass weniger Staus entstehen. Die Initiatoren des Bürgerentscheids sagen, das ist zu teuer und befürchten mehr Lkw-Verkehr. Den dritten Tag in Folge hat der Deutsche Wetterdienst nach vorläufigen Angaben einen Temperaturrekord registriert. Der angegebene Höchstwert von 41,7 Grad wurde in Neißemünde im brandenburgischen Landkreis Oder-Spree gemessen. Inzwischen halten mehrere Waldbrände die Feuerwehren im Einsatz. Seit Freitag gab es laut Deutscher Lebensrettungsgesellschaft 20 Badetote und auf immer mehr Autobahnen gibt es hitzebedingte Schäden. Der Ökonom Peter Bofinger fordert, dass die Berechnung von Pensionen geändert werden soll. Es gebe die Tendenz von Beförderungen von Beamten kurz vor Ende ihrer Laufbahn, damit sie eine höhere Pension kriegen, sagte er der neuen Osnabrücker Zeitung. Jan-Henner Reitze berichtet.
2: Die Höhe der Rente hängt davon ab, wie hoch das Einkommen im gesamten Berufsleben war. Bei Beamten richtet sich die Pension dagegen nur nach der Höhe der Bezüge in den letzten beiden Dienstjahren. Entsprechend stärker wirkt sich also eine späte Beförderung aus. Um diesen Effekt zu verkleinern, spricht sich Bofinger dafür aus, die Berechnungsgrundlage auf die bis zu 10 letzten Berufsjahre zu erweitern.
1: Wer Shisha raucht, wird künftig vermutlich deutlich stärker zur Kasse gebeten. Die Tabaksteuer soll von etwa 56 Euro pro Kilogramm Wasserpfeifentabak bis 2030 schrittweise auf fast 190 Euro erhöht werden. Das geht aus einem Entwurf zum neuen Tabaksteuergesetz hervor. Der Bundesverband Wasserpfeifentabak warnt vor einer Zunahme des Schwarzmarktes, sollte die geplante Steuererhöhung tatsächlich kommen. In Spielberg hat sich George Russell mit seinem zweiten Saisonsieg im Formel-1-Titelkampf zurückgemeldet. Der Mercedes-Pilot machte beim Großen Preis von Österreich den 7. Triumph im 8. Saisonlauf für das Werksteam perfekt. Der Brite landete vor Max Verstappen im Red Bull und WM-Spitzenreiter Kimi Antonelli im 2. Silberpfeil. Und bei der Fußball-WM spielt um 21 Uhr Südafrika gegen Kanada. Es ist das erste Spiel der K.O.-Runde.
3: Der Autoverkehrsdienst meldet auf der A8 von Salzburg in Richtung München. Zwischen Holzkirchen und Aying stehen sie derzeit in 1 Kilometer langen Stau. Ihr Autoverkehrsdienst wünscht gute Fahrt.

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2: Sie hören Radio Today 89 München. Die genaue Zeit, es ist jetzt 22 Uhr und eine Minute.

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2: Ich bin Stefan Schütz. Die Mehrheit der Wahlberechtigten in Nürnberg hat sich bei einem Bürgerentscheid für den Ausbau des stauanfälligen Frankenschnellwegs ausgesprochen. Der Trend ist nicht mehr umkehrbar, sagte ein Sprecher vom Wahlamt. Die Stadt will den Frankenschnellweg für 1 Milliarde Euro so ausbauen, dass weniger Staus entstehen. Die Initiatoren des Bürgerentscheids sagen, das ist zu teuer und befürchten mehr Lkw-Verkehr. Den dritten Tag in Folge hat der Deutsche Wetterdienst nach vorläufigen Angaben einen Temperaturrekord registriert. Der angegebene Höchstwert von 41,7 Grad wurde in Neißemünde im brandenburgischen Landkreis Oder-Spree gemessen. Inzwischen halten mehrere Waldbrände die Feuerwehren im Einsatz. Seit Freitag gab es laut Deutscher Lebensrettungsgesellschaft 20 Badetote und auf immer mehr Autobahnen gibt es hitzebedingte Schäden. Der Ökonom Peter Bofinger fordert, dass die Berechnung von Pensionen geändert werden soll. Es gebe die Tendenz von Beförderungen von Beamten kurz vor Ende ihrer Laufbahn, damit sie eine höhere Pension kriegen, sagte er der neuen Osnabrücker Zeitung. Jan-Henner Reitze berichtet.
3: Die Höhe der Rente hängt davon ab, wie hoch das Einkommen im gesamten Berufsleben war. Bei Beamten richtet sich die Pension dagegen nur nach der Höhe der Bezüge in den letzten beiden Dienstjahren. Entsprechend stärker wirkt sich also eine späte Beförderung aus. Um diesen Effekt zu verkleinern, spricht sich Bofinger dafür aus, die Berechnungsgrundlage auf die bis zu 10 letzten Berufsjahre zu erweitern.
2: Wer Shisha raucht, wird künftig vermutlich deutlich stärker zur Kasse gebeten. Die Tabaksteuer soll von etwa 56 Euro pro Kilogramm Wasserpfeifentabak bis 2030 schrittweise auf fast 190 Euro erhöht werden. Das geht aus einem Entwurf zum neuen Tabaksteuergesetz hervor. Der Bundesverband Wasserpfeifentabak warnt vor einer Zunahme des Schwarzmarktes, sollte die geplante Steuererhöhung tatsächlich kommen. In Spielberg hat sich George Russell mit seinem zweiten Saisonsieg im Formel-1-Titelkampf zurückgemeldet. Der Mercedes-Pilot machte beim Großen Preis von Österreich den 7. Triumph im 8. Saisonlauf für das Werksteam perfekt. Der Brite landete vor Max Verstappen im Red Bull und WM-Spitzenreiter Kimi Antonelli im 2. Silberpfeil. Und bei der Fußball-WM spielt um 21 Uhr Südafrika gegen Kanada. Es ist das erste Spiel der K.O.-Runde.
4: Der Autoverkehrsdienst meldet auf der A8 von Salzburg in Richtung München. Zwischen Holzkirchen und Aying stehen sie derzeit in 1 Kilometer langen Stau. Ihr Autoverkehrsdienst wünscht gute Fahrt.

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2: Sie hören Radio Today, 89 München. Die genaue Zeit, es ist jetzt 23 Uhr.
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1: Ich bin Stefan Schütz. Die Mehrheit der Wahlberechtigten in Nürnberg hat sich bei einem Bürgerentscheid für den Ausbau des stauanfälligen Frankenschnellwegs ausgesprochen. Der Trend ist nicht mehr umkehrbar, sagte ein Sprecher vom Wahlamt. Die Stadt will den Frankenschnellweg für 1 Milliarde Euro so ausbauen, dass weniger Staus entstehen. Die Initiatoren des Bürgerentscheids sagen, dass es

0: teuer und befürchten mehr Lkw-Verkehr. Den dritten Tag in Folge hat der Deutsche Wetterdienst nach vorläufigen Angaben einen Temperaturrekord registriert. Der angegebene Höchstwert von 41,7 Grad wurde in Neißemünde im brandenburgischen Landkreis Oder-Spree gemessen. Inzwischen halten mehrere Waldbrände die Feuerwehren im Einsatz. Seit Freitag gab es laut Deutscher Lebensrettungsgesellschaft 20 Badetote und auf immer mehr Autobahnen gibt es hitzebedingte Schäden. Der Ökonom Peter Bofinger fordert, dass die Berechnung von Pensionen geändert werden soll. Es gebe die Tendenz von Beförderungen von Beamten kurz vor Ende ihrer Laufbahn, damit sie eine höhere Pension kriegen, sagte er der neuen Osnabrücker Zeitung. Jan-Henner Reitze berichtet.
1: Die Höhe der Rente hängt davon ab, wie hoch das Einkommen im gesamten Berufsleben war. Bei Beamten richtet sich die Pension dagegen nur nach der Höhe der Bezüge in den letzten beiden Dienstjahren. Entsprechend stärker wirkt sich also eine späte Beförderung aus. Um diesen Effekt zu verkleinern, spricht sich Bofinger dafür aus, die Berechnungsgrundlage auf die bis zu 10 letzten Berufsjahre zu erweitern.
0: Wer Shisha raucht, wird künftig vermutlich deutlich stärker zur Kasse gebeten. Die Tabaksteuer soll von etwa 56 Euro pro Kilogramm Wasserpfeifentabak bis 2030 schrittweise auf fast 190 Euro erhöht werden. Das geht aus einem Entwurf zum neuen Tabaksteuergesetz hervor. Der Bundesverband Wasserpfeifentabak warnt vor einer Zunahme des Schwarzmarktes, sollte die geplante Steuererhöhung tatsächlich kommen. In Spielberg hat sich George Russell mit seinem zweiten Saisonsieg im Formel-1-Titelkampf zurückgemeldet. Der Mercedes-Pilot machte beim Großen Preis von Österreich den 7. Triumph im 8. Saisonlauf für das Werksteam perfekt. Der Brite landete vor Max Verstappen im Red Bull und WM-Spitzenreiter Kimi Antonelli im zweiten Silberpfeil. Und bei der Fußball-WM spielt um 21 Uhr Südafrika gegen Kanada. Es ist das erste Spiel der K.O.-Runde.
2: Der Autoverkehrsdienst meldet auf der A8 von Salzburg in Richtung München. Zwischen Holzkirchen und Aying stehen sie derzeit in einem Kilometer langen Stau. Ihr Autoverkehrsdienst wünscht gute Fahrt.

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3: Sie hören Radio Today 89 München. Die genaue Zeit, es ist jetzt 0 Uhr und 3 Minuten.

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1: Ich bin Stefan Schütz. Die Mehrheit der Wahlberechtigten in Nürnberg hat sich bei einem Bürgerentscheid für den Ausbau des stauanfälligen Frankenschnellwegs ausgesprochen. Der Trend ist nicht mehr umkehrbar, sagte ein Sprecher vom Wahlamt. Die Stadt will den Frankenschnellweg für 1 Milliarde Euro so ausbauen, dass weniger Staus entstehen. Die Initiatoren des Bürgerentscheids sagen, das ist zu teuer und befürchten mehr Lkw-Verkehr. Den dritten Tag in Folge hat der Deutsche Wetterdienst nach vorläufigen Angaben einen Temperaturrekord registriert. Der angegebene Höchstwert von 41,7 Grad wurde in Neißemünde im brandenburgischen Landkreis Oder-Spree gemessen. Inzwischen halten mehrere Waldbrände die Feuerwehren im Einsatz. Seit Freitag gab es laut Deutscher Lebensrettungsgesellschaft 20 Badetote und auf immer mehr Autobahnen gibt es hitzebedingte Schäden. Der Ökonom Peter Bofinger fordert, dass die Berechnung von Pensionen geändert werden soll. Es gebe die Tendenz von Beförderungen von Beamten kurz vor Ende ihrer Laufbahn, damit sie eine höhere Pension kriegen, sagte er der neuen Osnabrücker Zeitung. Jan-Henner Reitze berichtet.
2: Die Höhe der Rente hängt davon ab, wie hoch das Einkommen im gesamten Berufsleben war. Bei Beamten richtet sich die Pension dagegen nur nach der Höhe der Bezüge in den letzten beiden Dienstjahren. Entsprechend stärker wirkt sich also eine späte Beförderung aus. Um diesen Effekt zu verkleinern, spricht sich Bofinger dafür aus, die Berechnungsgrundlage auf die bis zu 10 letzten Berufsjahre zu erweitern.
1: Wer Shisha raucht, wird künftig vermutlich deutlich stärker zur Kasse gebeten. Die Tabaksteuer soll von etwa 56 Euro pro Kilogramm Wasserpfeifentabak bis 2030 schrittweise auf fast 190 Euro erhöht werden. Das geht aus einem Entwurf zum neuen Tabaksteuergesetz hervor. Der Bundesverband Wasserpfeifentabak warnt vor einer Zunahme des Schwarzmarktes, sollte die geplante Steuererhöhung tatsächlich kommen. In Spielberg hat sich George Russell mit seinem zweiten Saisonsieg im Formel-1-Titelkampf zurückgemeldet. Der Mercedes-Pilot machte beim Großen Preis von Österreich den 7. Triumph im 8. Saisonlauf für das Werksteam perfekt. Der Brite landete vor Max Verstappen im Red Bull und WM-Spitzenreiter Kimi Antonelli im 2. Silberpfeil. Und bei der Fußball-WM spielt um 21 Uhr Südafrika gegen Kanada. Es ist das erste Spiel der K.O.-Runde.
3: Der Autoverkehrsdienst meldet auf der A8 von Salzburg in Richtung München. Zwischen Holzkirchen und Aying stehen Sie derzeit in 1 Kilometer langen Stau. Ihr Autoverkehrsdienst wünscht gute Fahrt.
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1: Ich bin Stefan Schütz. Die Mehrheit der Wahlberechtigten in Nürnberg hat sich bei einem Bürgerentscheid für den Ausbau des stauanfälligen Frankenschnellwegs ausgesprochen. Der Trend ist nicht mehr umkehrbar, sagte ein Sprecher vom Wahlamt. Die Stadt will den Frankenschnellweg für 1 Milliarde Euro so ausbauen, dass weniger Staus entstehen. Die Initiatoren des Bürgerentscheids sagen, das ist zu teuer und befürchten mehr Lkw-Verkehr. Den dritten Tag in Folge hat

0: Der Deutsche Wetterdienst nach vorläufigen Angaben einen Temperaturrekord registriert. Der angegebene Höchstwert von 41,7 Grad wurde in Neißemünde im brandenburgischen Landkreis Oder-Spree gemessen. Inzwischen halten mehrere Waldbrände die Feuerwehren im Einsatz. Seit Freitag gab es laut Deutscher Lebensrettungsgesellschaft 20 Badetote und auf immer mehr Autobahnen gibt es hitzebedingte Schäden. Der Ökonom Peter Bofinger fordert, dass die Berechnung von Pensionen geändert werden soll. Es gebe die Tendenz von Beförderungen von Beamten kurz vor Ende ihrer Laufbahn, damit sie eine höhere Pension kriegen, sagte er der neuen Osnabrücker Zeitung. Jan-Henner Reitze berichtet.
1: Die Höhe der Rente hängt davon ab, wie hoch das Einkommen im gesamten Berufsleben war. Bei Beamten richtet sich die Pension dagegen nur nach der Höhe der Bezüge in den letzten beiden Dienstjahren. Entsprechend stärker wirkt sich also eine späte Beförderung aus. Um diesen Effekt zu verkleinern, spricht sich Bofinger dafür aus, die Berechnungsgrundlage auf die bis zu 10 letzten Berufsjahre zu erweitern.
0: Wer Shisha raucht, wird künftig vermutlich deutlich stärker zur Kasse gebeten. Die Tabaksteuer soll von etwa 56 Euro pro Kilogramm Wasserpfeifentabak bis 2030 schrittweise auf fast 190 Euro erhöht werden. Das geht aus einem Entwurf zum neuen Tabaksteuergesetz hervor. Der Bundesverband Wasserpfeifentabak warnt vor einer Zunahme des Schwarzmarktes, sollte die geplante Steuererhöhung tatsächlich kommen. In Spielberg hat sich George Russell mit seinem zweiten Saisonsieg im Formel-1-Titelkampf zurückgemeldet. Der Mercedes-Pilot machte beim Großen Preis von Österreich den 7. Triumph im 8. Saisonlauf für das Werksteam perfekt. Der Brite landete vor Max Verstappen im Red Bull und WM-Spitzenreiter Kimi Antonelli im 2. Silberpfeil. Und bei der Fußball-WM spielt um 21 Uhr Südafrika gegen Kanada. Es ist das erste Spiel der K.O.-Runde.
2: Der Autoverkehrsdienst meldet auf der A8 von Salzburg in Richtung München. Zwischen Holzkirchen und Aying stehen Sie derzeit in einem Kilometer langen Stau. Ihr Autoverkehrsdienst wünscht gute Fahrt.
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